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Dankeschön, dass du die hier angefangen hast, Tim, Kaff und Mate. Ich wünsche dir einen schönen Tag. Ab weiter hier.

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Dankeschön für Angeschaut haben und das Programm. Ich lade Jünd alle an, weiter anzuschalten das nächste Mal. Wenn Sie gesehen wollen, oder Sie haben vielleicht eine Frau über das Programm, oder vielleicht über das Heil in Christus, wo Sie können die Überzeugung haben, dass Ihre Sinnenschuld vergibt ist, und dass Sie wollen vor aller Ewigkeit im Himmel sein, wir würden hier in Jünd mithelfen, aufgrund von Gottes Wort. Römer 10, Vers 13 sagt, wer immer den Herrn in seinen Namen anruft, wird seilig worden. Bitte schrift nur denselben Radiosender, wo ihr noch horchen.

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Fernheim, der 31. März 1951. Am Osterdienstag, hier sind es drei Feiertage, haben wir mit dem Jeep eine Reise in die Kanadierkolonie Menno gemacht und einen früheren Patienten besucht, der einen sehr großen Hof hat. Die Leute haben 12 Kinder, davon sind 8 verheiratet und 37 Enkel. Alle waren da zu Ostern. Das Gewimmel hättet ihr sehen müssen. Jetzt haben sie nur noch einen 15-jährigen Jungen zu Hause und eine Tochter, die kränklich ist, und kommen ihrer Arbeit gar nicht mehr nach, da der Hof viel zu groß ist. 100 Hektar Land und einige 100 Stück Rindvieh, 800 Hühner und eine große Obstplantage. Der Mann ist sein ganzes Leben lang sehr rührig gewesen. In den 23 Jahren seines Hierseins hat er das alles mit seiner Frau ganz allein aufgebaut. Damals kamen sie von Kanada. Und nun will keiner der Kinder den Hof übernehmen. Alle wollten neu anfangen zu roden und ihr eigenes selbst zu erwerben. Gerade umgekehrt wie bei uns daheim. Jetzt verkommt der Hof allmählich, weil keine Arbeitskräfte mehr da sind. Auch Indianer gibt es wenig, so dass der Mann ganz traurig ist und am liebsten alles verkaufen möchte. Nur tut es ihnen leid um den schönen Blumengarten, den die Frau angelegt hat und der wirklich eine Sehenswürdigkeit ist. Der reinste botanische Garten. So viele fremde Blumen habe ich noch nirgends gesehen und dazu noch die europäischen, wie Rosen, Dahlien und Nelken. Wunderbar. Ich habe mir eine Menge Setzlinge mitgenommen. Die Menno-Leute haben plötzlich den Ehrgeiz bekommen, selbst ein Krankenhaus zu bauen mit einem Chirurgen, damit sie nicht mehr in unsere Kolonie müssen, wenn sie krank sind. Da sie keinen deutschen Arzt bekommen konnten, haben sie einen hiesigen aus Asunción verpflichtet, was ganz gegen die Gewohnheiten der deutschen Kolonisten ist und vor allen anderen schärfstens verurteilt wird. Unser Oberschulze hat sich schwer ins Zeug gelegt, um es zu verhindern, aber sie hatten schon den Vertrag abgeschlossen und konnten nicht mehr zurück. Auch wollten sie gar nicht. Das Dumme ist, dass sie keine Schwestern kriegen und wir ihnen von uns welche abgeben sollen. Aber es will keine hin. Der Arzt kann natürlich kein Wort Deutsch. Und dort kann niemand Spanisch, da sie das ablehnen. Sie sind ja schon aus Kanada fortgegangen, weil sie sich weigerten, Englisch zu lernen. So haben sie keine Schwestern, aber ein wunderhübsches Krankenhaus mit 15 Betten. Natürlich ist keinerlei Einrichtung für einen Operationsbetrieb da. Die haben ja keine Ahnung, was das kostet. Für mich ändert sich nicht viel, außer dass ich vielleicht weniger Arbeit habe. Vorausgesetzt, dass der Laden dort überhaupt in Gang kommt. Diese Woche habe ich meinen ersten schwarzen Bauch operiert. Einen Mischling mit 3/4 Neger und 1/4 Indianerblut, der so schwarz ist, dass man nicht einmal das Jod auf der Haut gesehen hat. Ich musste lachen, als mir einfiel, dass mich vor der Abreise jemand gefragt hat, ob ich auch schwarzen Faden eingepackt hätte, und auf meine Frage wofür antwortete, nun, um die schwarzen Bäuche zuzunähen. Hier hätte ich tatsächlich schwarzen Faden nehmen können. Zum ersten Mal habe ich auch eine Indianerin behandelt, eine Häuptlingsfrau aus dem Lager gleich am Rand von Philadelphia, vielleicht 100 Meter von meinem Haus entfernt. Sonst wollen die in dieser Hinsicht nichts von uns wissen, weil sie ihre eigenen Medizinmänner haben, Zauberer, von denen sie in Furcht und Schrecken gehalten werden, so dass sie sich gar nicht getrauen, einen anderen Arzt zu holen. Nun hatten aber schon alle Zauberer die Frau aufgegeben, was gemeinhin bedeutet, dass der Patient auch von seinen Angehörigen aufgegeben wird. Man lässt ihn einfach auf der Erde liegen und gibt ihm nichts mehr zu essen und zu trinken, weil man glaubt, es seien böse Geister in ihm. Aber der Häuptling ist schon so von der Kultur beleckt oder hat seine Frau so gern, was weiß ich, dass er mich holen ließ. Die Frau war wirklich moribund. Sie lag bunt bemalt, aber fahl auf der Erde und gab kaum Zeichen von Leben von sich. Die Zauberer saßen mit finsteren Mienen herum und starrten, was ich mache. Ich horchte sie ab und stellte eine Lungenentzündung fest, verordnete Sulfonamide zum Einnehmen und eine Zudecke, weil sie ganz nackt dalag. Eigentlich wollte ich sie ins Krankenhaus nehmen, aber da weigerten sie sich entschieden. Sie wollen in kein Haus hinein. Dann verordnete ich noch größere Ruhe, weil überall die Klageweiber herumstanden und lagen und in den gräulichsten Tönen heulten, aber ohne jegliches Zeichen von Schmerz oder Trauer in ihren Mienen. Als sie endlich still waren, schickte ich mich an zu gehen.
Da sah ich, wie die 7 Zauberer, 2 Junge und 5 Alte, sich sofort rund um die Patientin auf die Knie niederließen und die Köpfe auf die Erde senkten. Der Älteste fing eine schauerliche Litanei an, die anderen fielen im Sprechchor ein und alle Indianer des Lagers standen mit angstverzerrten Gesichtern herum, bis auf 2 kleine Nackedeis, die mit 2 ebenso kleinen Böckchen fröhlich umherhüpften und sich freuten, so als ob sie das ganze Trauerspiel nichts anginge. Die Medizinmänner hatten sich also über die Konkurrenz geärgert oder vielleicht fürchteten sie für ihr Prestige, und da probierten sie noch einmal, die Sache in die Hand zu nehmen, um dann nachher, wenn die Patientin durch die Sulfonamide gesund geworden wäre, sagen zu können, sie hätten sie gesund gemacht und nicht ich. Die Medizinmänner hatten sich also über die Konkurrenz geärgert oder vielleicht fürchteten sie für ihr Prestige, und da probierten sie noch einmal, die Sache in die Hand zu nehmen, um dann nachher, wenn die Patientin durch die Sulfonamide gesund geworden wäre, sagen zu können, sie hätten sie gesund gemacht und nicht ich. Als ich aber abends wiederkam, ging es viel schlechter. Die Frau weigerte sich, Pulver zu schlucken. Man sah, es ging zu Ende. Die Zauberer waren endgültig fortgegangen, zurück zu ihren eigenen Stämmen. Der Häuptling fragte durch Zeichen und ein bisschen Plattdeutsch, ob ich ihr nicht Spritzen geben könne. Ich dachte, wenn's nichts hilft, schadet's auch nichts, und gab ihr Penicillin, worauf sie dann wirklich durchkam, so dass sie jetzt schon bald wieder gesund ist. Daraufhin kamen noch andere Kranke mit Malaria und so weiter und wollten behandelt sein und Medizin erhalten. Sie scheinen sehr beeindruckt zu sein.

Fernheim, der 16.04.1951. Urplötzlich ist der Herbst gekommen und es ist so kalt geworden, wie wir es nie zu hoffen gewagt hätten. Morgens hat es 4 Grad über Null und mittags vielleicht 20, wenn es hochkommt. Nachts haben wir eine Daunen- und eine Wolldecke über uns. Tags rennen wir mit dem Strickjäckchen und mit Wollstrümpfen herum. Alles friert. Nur Erika lebt auf. Sie sagt immer noch, ah und oh, ist das schön, so kalt. Wenn ich morgens aufwache, räkle ich mich im Bett und denke, ah, wie herrlich, jetzt an die Arbeit gehen zu können, ohne sich fragen zu müssen, was hat der Herr Chefarzt oder die Frau Oberin heute wieder für eine Laune. Ohne gewärtig sein zu müssen, dass alles, was man gemacht hat, als falsch hingestellt wird und man vor Patienten und Schwestern blamiert wird. Und ohne Angst haben zu müssen, dass irgendjemandem plötzlich einfällt, man habe eine zu lange Nase. Und man deswegen gekündigt wird und brotlos dasitzt, wie es mir ja ergangen ist. Aber gerade so schön ist es zu wissen, dass niemand vor einem selber Angst zu haben braucht. Dass Schwestern und Mitarbeiter sich schon freuen, bis man kommt und jeder denkt, Gott sei Dank, wir haben einen Arzt und er ist ein guter Vorgesetzter. Als ich kam, habe ich den Schwestern und dem Personal eine Ansprache gehalten und gesagt, es war immer mein Wahlspruch, was in 1. Korinther 13 steht. Sowohl als ich Untergebener war, wie als ich Vorgesetzter war beim Militär. Und ich habe immer Erfolg damit gehabt. Fürchten Sie sich nicht, dass ich Sie anschnauze, weder berechtigt noch unberechtigt. Aber denken Sie immer daran, dass Sie sich schämen müssten, wenn Sie es mir mit Pflichtvergessenheit lohnen würden. Nicht einmal meine Soldaten haben mich hierin enttäuscht und sie hatten keine christliche Einstellung zu ihrem Dienst, so wie Sie. Und ich muss sagen, der Laden klappt wie am Schnürchen. Es ist in jeder Hinsicht ein leichtes Arbeiten. Die Wasserfrage ist nicht schlimm. Das Zisternenwasser schmeckt gar nicht faulig oder muffig, wie man meinen sollte. Auch ist es ganz klar. Neulich haben wir einmal die Idee gehabt, als es regnete, wir müssten ganz frisches Wasser zum Trinken in einen Eimer sammeln, um den Unterschied zu sehen bzw. zu schmecken. Aber das Wasser war ganz braun und schmeckte erdig, so dass wir es gar nicht trinken mochten. Zuerst ekelten wir uns immer vor den Fröschen, die in der Zisterne herumschwimmen, aber die Leute sagten uns, das müsse so sein, die würden allen Dreck und alles Ungeziefer auffressen. Deshalb sei das Wasser in der Zisterne so klar. So lassen wir die Frösche denn weiter panschen und sind froh an ihnen. Die Duschen sind ganz einfach. Ein oben offener Wasserbehälter, der unten eine Brause wie von einer Gießkanne hat. Man schüttet einen Eimer Wasser hinein und wenn man an einem Faden zieht, geht innen ein Stöpsel von der Brause los und es läuft. Man glaubt gar nicht, welche Menge ein Eimer Wasser ist, wenn man duscht. Dagegen als Bad ist es gar nichts.

Fernheim, der 28. April 1951. Ich muss mich auch einmal entschuldigen, dass ich alle Briefe mit der Maschine tippe und gar nicht mehr mit der Hand schreibe. Aber es ist nicht allein, um Platz zu sparen, sondern sämtliche Füller, die wir mitgenommen haben, 5 an der Zahl, funktionieren nicht mehr. Sie haben wohl den Tropenkoller, wie auch unsere Uhren, die wir gar nicht mehr benutzen. Morgens tutet hier um 6 Uhr die Sirene des Industriewerkes, danach richten sich alle Leute. Die Fabrikuhr bekommt ihre Zeit über das Radio aus Asunción gefunkt. Der Sender steht im Haus gegenüber von uns. Gestern hatten wir eine Feier. Die Lernschwestern dieses Jahrgangs, die nun ein halbes Jahr da sind, wurden eingekleidet. Wir hatten den Lehrsaal festlich geschmückt mit Zweigen an den Wänden und den hohen Bodenvasen. Die Stühle stellten wir im Halbkreis und auf einem Tisch vorn in der Mitte lagen die Hauben. Außer den Schwestern waren noch viele Gäste da. Zuerst sangen wir gemeinsam »Ein Tagwerk für den Heiland«. Dann habe ich 2 Gleichnisse aus der Bibel verlesen, nämlich von dem barmherzigen Samariter und von den Arbeitern im Weinberg, die alle gleich entlohnt wurden, und habe darüber eine kleine Ansprache gehalten. Wie sich sicher viele von Ihnen das erste Gleichnis als Leitmotiv genommen hätten, als Sie diesen Beruf erwählten, wie sich aber sicher wenige ein Bild gemacht hätten, wie schwer dieser Beruf ist und welche Opfer er verlangt. Aber wie Sie sich auf der anderen Seite sicher auch nicht vorgestellt hätten, wie schön und beglückend es sein könne, wenn man ihn recht ausübt. Es sei nicht damit getan, den Patienten das Essen und die Bettschüssel zu bringen, die medizinischen Verordnungen genau zu erfüllen und die Betten zu machen, sondern dies seien eigentlich nur die Mittel zu dem Zweck, den Patienten zu gewinnen, dass er ihnen sein Innerstes erschließt, so dass sie ihm auch in den Nöten seiner Seele beistehen und ihm neuen Mut und neue Kraft spenden könnten. Und das zweite Gleichnis hätte ich gewählt, um ihnen zu zeigen, dass sie sich nichts darauf zugute halten sollten, wenn eine vielleicht etwas gescheiter oder jünger oder kräftiger oder flinker sei als die andere. Diese habe vielleicht andere Vorzüge, die die ihren reichlich aufwögen, zum Beispiel ein größeres Pflichtbewusstsein oder mehr Freudigkeit zum Dienst. Eine jede habe ihre Gaben von Gott erhalten und müsse sie voll zur Entfaltung bringen und auf dem Gebiet, das ihr liege, ihr Bestes leisten. Die Hauben bekämen sie jetzt schon, obwohl sie noch keine gelernten Schwestern seien, da sie mit der Haube aufhörten, ein Fräulein zu sein. Es sei für die Patienten nicht angenehm, von einem Fräulein gepflegt zu werden. Dagegen, wenn sie die Haube aufhätten, seien sie für den Patienten ein Neutrum, wie auch der Doktor. Und wie es auch umgekehrt für uns keine männlichen oder weiblichen Patienten geben dürfe, sondern nur sächliche, so dass auf beiden Seiten kein falsches Schamgefühl aufkomme und wir frei und ungeniert all die Verrichtungen am Patienten ausführen können, die für sein Wohl notwendig sind. Dann betete der Apotheker mit uns, er ist ein sehr frommer Mann, und danach sangen 5 Schwestern, »In der Welt ist's dunkel, leuchten müssen wir. Du in deiner Ecke, ich in meiner hier. Sieh, an jedem Orte gibt es was zu tun, wo die echte Liebe nie kann müßig ruhen. Wirke du im Stillen fröhlich da und dort, tue Gottes Willen treu an jedem Ort. Mit der Treu im Kleinen ehrst du Gott den Herrn, so nur wirst du scheinen als ein heller Stern.« Eine Schwester hatte ein Gedicht gemacht, eine andere trug es vor, und schließlich setzten Frau Dr. Tavonius und die Oberschwester die Hauben auf die Häupter. Danach gab es Kaffee und Gebäck. Man blieb gleich auf den Stühlen im Halbrund sitzen, weil nicht genug Platz war für die Tische. Darauf folgte der lustige Teil. Ich hatte mit einigen Schwestern ein paar Sketche einstudiert, wie wir sie daheim auch manchmal aufgeführt haben. Alle waren natürlich entsprechend kostümiert und die Leute haben nicht schlecht gelacht. Zwischendrin sangen wir Volkslieder, die sie alle schon an den Sonntagabenden bei uns gelernt haben. Der Apotheker hat sie abgetippt, hektografiert und in kleine Heftchen zusammengebunden. Es war ein sehr schönes Festchen. Und es hat allen gut gefallen.

Fernheim, der 29. April 1951. Samstag schließt hier alles um 12 Uhr. Der Laden, die Molkerei, die Post, das Krankenhaus, außer für dringende Fälle. Die Menschen machen Wochenendbesuche. Und wenn man, wie ich gestern, durch den Busch fährt, trifft man lauter reisende Leute, dabei auch 75- und 80-Jährige, die zu ihren Verwandten und Freunden unterwegs sind. Man meint, die Menschen hätten gar kein Gefühl für die Strapazen, die eine derartige Urwaldfahrt mit sich bringt. Ich staune immer über die Pferde, die Strecken von oft 50 oder 60 Kilometer in einem Zug bewältigen, ohne gefüttert oder getränkt zu werden, immer im Trab, außer an den Schlammstellen, und am anderen Tag schon wieder zurück. Die Hufe haben sie nicht beschlagen, der Boden ist so weich, dass das nicht nötig ist. Die Fahrt nach Neuland war diesmal so angenehm wie noch nie, wahrscheinlich, weil es so schön kühl ist. Die Wege waren trocken und gar nicht holprig. Die Kutsche war gut gefedert. Rakos überboten sich, wie immer, in freudiger Aufnahme. So herzliche Menschen wie diese beiden habe ich kaum je kennengelernt. Natürlich haben wir die ganze Zeit über fast nur gesungen, vierstimmige Volkslieder. Heute früh waren wir im Gottesdienst, der dort in Halbstadtmangelskirche in der Schule stattfindet, die keine Fenster hat, sondern nur Öffnungen mit Läden, ganz armselig und primitiv. Aber der herrlich volle Gemeindegesang hat alles vergoldet. Ich bin immer ganz erschüttert, wenn ich unter diesen Menschen sitze, die so viel erduldet haben, aber aus voller Kehle singen: Lobe den Herrn, den mächtigen König der Ehren. Welch ein Freund ist unser Jesus. Oder ich bete an die Macht der Liebe und andere Choräle. Gepredigt hat der für Südamerika zuständige Vertreter des MCC, des Mennonitischen Zentralkomitees, einer internationalen Hilfsorganisation, die sich besonders um die aus Russland Geflüchteten verdient gemacht hat. Er ist ein 30-jähriger Kanadier, der 4 Jahre in Deutschland, auch in Pforzheim, war und viel für die Mennoniten getan hat und nun wieder heim nach Kanada geht, um Theologie zu studieren. Er sprach über das Leid, warum und wozu Gott es uns schickt. Ich habe noch keine so schöne Predigt gehört, seit ich hier bin. Es war ein Erlebnis. Im Chaco ist es jetzt Herbst. Wenn das Laub sich auch nicht färbt, merkt man doch deutlich, dass die Natur eine Ruhezeit einschiebt. Es ist, als stehe alles Wachstum still. Seit Wochen haben wir keinen Regen mehr gehabt. Trotzdem ist es immer noch kühl. Nur gegen Mittag wird es schwül und dämpfig. Seit einer Woche lebt der ganze Ort nur bei Petroleumlicht, weil die Lichtmaschine repariert wird. Wir im Haus vermissen das elektrische Licht kaum, denn wir haben ja Aladins Wunderlampe, die vollkommen ruß- und geräuschlos ein angenehmes gelbes Licht verbreitet. Aber im Krankenhaus ist die Dunkelheit doch recht störend.

Ternheim, der 12. Mai 1951. Diese Woche gibt es wieder allerhand zu erzählen. Gestern machte ich eine Reise mit dem Auto. Der Oberschulze, sein Gehilfe, der Apotheker und ich fuhren mit einem Chauffeur auf die Kolonie Viehstation, die etwa 100 Kilometer von hier entfernt ist. Auf der ganzen Strecke kamen wir nur durch 3 oder 4 wie verloren im Urwald liegende Dörfer, jedes mit 7 oder 8 Höfen. In einem dieser Dörfer wohnt ein Patient von mir, der Lehrer, natürlich auch nebenher Bauer wie alle hier, mit dem ich einmal ein schlaues Erlebnis hatte. Er hatte ein Magengeschwür und war schon stark ausgeblutet. Ich schlug ihm daher vor, ihm eine Transfusion zu machen, wohl wissend, dass die Leute hier sehr dagegen eingenommen sind. Ich dachte, eines oder zwei seiner Kinder dazu zu nehmen, weil ich meinte, er wäre dann vielleicht eher einverstanden. Daher fragte ich ihn, »Onkel Hiebert, haben Sie Kinder?« Man sagt hier zu älteren Leuten Onkel und Tante. »Kinder?« »Ja, Kinder habe ich. Die Menschen sprechen hier ja alle so langsam und gedehnt.« »Wie viele haben Sie denn?« fragte ich. Da legte er erst einmal den Finger an die Nase, dachte eine Weile nach und sagte dann, »Meinen Sie im Ganzen?« »Ja«, sagte ich, »gibt es denn auch Kinder im Halben?« »Das habe ich bis jetzt noch gar nicht gewusst.« Was damit gemeint war, habe ich erst später erfahren. Es ist ein gängiger Ausdruck hier. »Na, im Ganzen habe ich 15, sagte er. Ich sagte, »So können Sie einmal 8 oder 10 kommen lassen, damit wir Sie untersuchen, ob Sie als Blutspender geeignet sind?« »Ja, das kann ich wohl«, sagte er. Wir telefonierten also in das nächste telefonisch erreichbare Dorf und ließen es der Familie ausrichten. Erst hörten wir nichts. Aber dann, 3 Tage später, kamen 3 Fuhrwerke voll Menschen. Sie fuhren am Krankenhaus vor und sagten, sie seien die Familie von Onkel Hiebert und kämen zum Blutspenden. Es waren die Frau und 10 Kinder, etliche davon mit ihren Frauen oder Männern und teilweise 5 bis 6 Kindern und Säuglingen, die sie ganz ungeniert stillten. Alle saßen vor der Ambulanz auf den Bänken und sämtlichen sonstigen Sitzgelegenheiten, die wir hatten. Von der ganzen Menschenmasse konnten wir dann schließlich 2 zum Blutspenden brauchen. Alle anderen hatten entweder Malaria oder waren selbst zu blutarm. Jetzt will ich geschwind noch erzählen, was es mit den ganzen Kindern auf sich hat. Wenn man hier jemanden fragt, wie viele Kinder er habe, kann man zur Antwort kriegen, es seien 4 oder 3. Wenn man dann sagt, so wenig, heißt es, ja, wir hatten ja 13, aber jetzt haben wir nur noch 3. Was, alle gestorben? Nein, 10 sind verheiratet. Man sagt also nur, wie viele man noch zu Hause hat. Und wenn man denkt, jemand wolle wissen, wie viele Kinder es insgesamt sind, äußert man eben diese ulkige Frage, die Onkel Hiebert damals stellte. Nun wieder zu meiner Reise. Unterwegs kamen wir durch sogenannte Wasserkämpe. Der Busch lichtet sich plötzlich und vor einem liegt eine herrlich grüne Wiese. Ganz wie man sie von zu Hause her in Erinnerung hat und wie man sie sonst nirgends hier sieht. Darauf stelzten massenhaft Flamingos und andere Wasservögel herum, die auffliegen, wenn sich das Auto nähert. Kommt man an die Wiese, so hört der Weg plötzlich auf und man sieht, dass alles sumpfig ist. So fährt man auf gut Glück los in der Hoffnung, nicht einzusinken. Einmal blieben wir dann doch auch stecken und mussten erst mit Axt und Schaufel losziehen und Stämme schlagen und Vasenplatten abstechen, um das Auto wieder flott zu machen. Das Schwierigste war, den Wagenheber darunter zu kriegen, denn ohne feste Unterlage hätte man ihn ja gar nicht erst ansetzen können. Nach über 1 Stunde waren wir zum Glück wieder fahrbereit. Denn Hilfe herzuholen ist unmöglich. Man kann nicht zu Fuß 30 oder 40 Kilometer durch den Busch ins nächste Dorf gehen, und auf diesem wenig befahrenen Weg kommt tagelang keine Menschenseele vorbei. Im Busch war denn der Weg auch wie ein Tunnel, teilweise schon zugewuchert, so dass nur ganz schwach 2 Wagenspuren zu sehen waren, das war die ganze Fahrbahn. Endlich kamen wir an unser Viehstationsgelände. Es ist 45 Kilometer lang und 25 Kilometer breit, also über 1000 Quadratkilometer groß und ganz eingezäunt. Darauf leben der von der Kolonie eingestellte Estanciero, also der Verwalter, mit seiner Familie, sein Gehilfe mit Familie, einige Peones, so nennt man die Viehhirten, und ein Mann, der die Palisander-Extraktfabrik leitet, die sich auch hier befindet
und die er mit zwei jungen Männern betreibt. Auf diesem Gelände wachsen sehr viele Palisander und die Kolonie hat die Fabrik angelegt, weil der Extrakt viel Geld einbringt. Stündlich wird 1 Kilo produziert, Tag und Nacht. Der Extrakt wird, glaube ich, zu Weihrauch verarbeitet, denn es riecht danach. Genau konnte aber keiner sagen, wofür es ist. Die Anlage besteht aus einer Dampfmaschine. Diese treibt eine Holzschneide- und Raspelmaschine an, auf der das Palisanderholz zu Spänen verarbeitet wird. Die Späne kommen in 5 Meter hohe Öfen, wo sie eingeweicht und mit Dampf durchtränkt werden. Das aromatische Öl wird zugleich mit dem Wasser frei und läuft durch die Kühlschlange, wo es sich unten vom Wasser absetzt. Dann wird es eingedickt, sodass es etwa wie Wachs ist. Das nötige Wasser, um die ganze Maschinerie in Betrieb zu halten, kommt, jetzt der Clou der ganzen Reise, aus einem daneben befindlichen See, der ganz klares Wasser hat und tief genug ist zum Schwimmen. Könnt ihr euch vielleicht vorstellen, dass mir dieser See wie eine Fata Morgana vorkam? Nachdem ich seit 4 Monaten nur Zisternenwasser gesehen hatte. Nun, es war aber richtiges und kühles Wasser und ich zog mich sofort aus und sprang hinein und schwamm hinüber und herüber. Mir war es ganz wurscht, ob Viecher oder irgendwelche Schlingpflanzen drin waren. Ich konnte der Versuchung einfach nicht widerstehen. Es war aber gar nichts drin. Alles war wunderbar, ein herrlicher Genuss. Und ich fragte unseren Oberschulzen, warum die Unglücksmennoniten denn nicht hier ihre Kolonie angelegt hätten, wo man tatsächlich auch leben kann und nicht bloß vegetieren wie in Philadelphia, wo alles so trocken ist wie in der Wüste Sahara. Er lachte und sagte, damals sei dieses Gebiet noch nicht erforscht gewesen, aber man habe vor, etliche Dörfer hier anzulegen. Auf 1000 Quadratmetern ist ja genug Platz. Unsere Reise hatte einen ganz besonderen Zweck. Der Estanciero, der die Farm mit ihren etlichen 1000 Köpfen Vieh bewirtschaftet, hatte eine Frau, der es dort zu einsam wurde, was man ja verstehen kann. Und so haute sie eines Tages mit einem seiner Peone ab und ließ ihn mit seinen 4 Kindern, 3 Jungen und einem Mädel, sitzen. Nachdem er einige Jahre gewartet hatte, ob sie nicht zurückkäme, schloss er, als sie mit dem anderen schon 3 Kinder hatte, einen Vertrag mit ihr, dass jeder seine Freiheit wieder habe, keiner an den anderen irgendwelche Ansprüche stelle und so weiter. Kurz, so eine Art Scheidungsvertrag, da es ja hier in Paraguay keine gesetzliche Scheidung gibt. Weil er in dieser Einöde auf die Dauer nicht ohne Frau leben konnte, besonders auch wegen der Kinder, holte er sich aus Asunción eine Frau, auch eine Mennonitin, zog sich und ihr einen Ehering an und fertig. Wir können so etwas ja verstehen, denn denkt euch doch einmal in die Lage dieses Mannes in der Wildnis hinein. Aber hier unter den Mennoniten nehmen sehr viele Anstoß und wollen ihn aus dem Koloniesverband ausstoßen. Da er aber ein tüchtiger und rechtschaffener Mann ist, ist er schwer zu ersetzen. Es will ja auch nicht jeder auf diesen Posten. Nun ist folgender Vorfall passiert. Die beiden älteren Jungen, 17 und 20 Jahre alt, sind offenbar ein bisschen verwildert in den Jahren hier ohne Mutter und immer so allein ohne Freunde und saufen manchmal mit den indianischen Peonen herum, bis sie Krach mit ihnen kriegen. Vor Ostern soll dann bei einer solchen Gelegenheit ein alter Indianer im Suff über einen Baum gestolpert sein und sich das Hirn eingeschlagen oder sonst wie verletzt haben. Jedenfalls war er am anderen Morgen tot. Die Indianer haben ihn begraben und nachher behauptet, der eine Junge habe ihn erschossen. Wie das mit den Gerüchten so ist, sie gehen selbst durch den Urwald, wo man meint, es lebe keine Menschenseele, die sie weiterverbreiten könne. Und so kam auch in der Kolonie das Gerede auf und den Leuten, die den Mann los sein wollten, war das Wasser auf ihre Mühle. Schließlich, als immer mehr Leute darüber sprachen, konnte der Oberscholze die Sache nicht mehr auf sich beruhen lassen. Und so fuhren wir, er als Richter, ich als Gerichtsarzt, hin, um den Indianer auszugraben und nachzusehen. Ich bin ja hier gleichzeitig Schul-, Kreis-, Gerichts- und Chefarzt. Jetzt stellte sich heraus, dass keiner wusste, wo der Mann begraben lag. Die Indianer wären niemals dazu zu kriegen, etwas mit dem Toten zu tun zu haben, denn sie haben entsetzliche Angst vor bösen Geistern. Und wenn sie etwas davon erfahren hätten, wären sie nie wiedergekommen, um zu arbeiten, oder hätten vielleicht Rache genommen an der Familie und alle umgebracht. Jetzt war guter Rat teuer. Mitten im Busch,
Ein 6 Wochen altes, durch nichts gekennzeichnetes Indianergrab zu finden, schien mir ein ganz unmögliches Unterfangen. So streiften wir kreuz und quer durch den Busch, der Vater mit seinen Söhnen und wir, über eine Stunde lang. Schließlich sagte ich zum Oberschulzen, »Das ist ja der reine Wahnsinn. Wenn sich je ein Mensch einbildet, das je zu finden, ohne den geringsten Fingerzeig, wir wollen heimgehen.« Natürlich war uns das nicht einerlei, hatten wir doch die strapaziöse Reise auf uns genommen, um Licht in die dunkle Angelegenheit zu bringen und vor allem, um dem unglücklichen Mann zu helfen. Die Sympathien des Oberschulzen sind auch auf seiner Seite. Er ist ein redlicher Mann, sehr fromm und dabei frei von Bigotterie. Aber gerade als wir beschlossen hatten zu gehen, gab der Mann einen schrillen Indianerschrei von sich, der besagte, dass er etwas gefunden habe. Unsere Leute kennen sich meist mit der indianischen Ausdrucksweise etwas aus. Wir pirschten also durch den Busch auf die Stelle zu, und da stand er schon mit dem Spaten in der Hand und grub. Ich sah rein gar nichts, woran man die Stelle hätte erkennen können, und sagte, das sei doch mehr Glück als Verstand. Aber er meinte, nein, er habe einige umgeknickte Zweige und Äste gesehen, die ihm in dieser unberührten Wildnis aufgefallen seien, und sei der Spur nachgegangen, bis er den mit Ästen und Laub bedeckten Erdhügel gefunden habe. Voll Zorn schaufelte er die Erde auf und stieß Verwünschungen aus, dass doch das Unglück nie mehr aufhöre. Wenn ein Mensch einmal hineinkomme und er hätte das Grab gesucht und gefunden, selbst wenn er die ganzen Pfingsten Tag und Nacht im Busch hätte herumlaufen müssen. Die Jungen hatte er sofort weggeschickt. Ach, mir tat der Mann so leid, ich kann es gar nicht sagen. Ich hatte Gummihandschuhe und Gummischürze mit, eine Gesichtsmaske, Kopfhaube, Instrumente und Karbol. Ich konnte beim besten Willen, den ich ehrlich gesagt nicht hatte, nichts Verdächtiges finden, und so waren wir es denn alle zufrieden. Unsere Mission war doch noch erfüllt und die Familie gerettet. Der Mann war sehr nett und lud mich ein, doch einmal bei einer erfreulicheren Gelegenheit zu kommen, einige Tage da zu bleiben, zu reiten und auf die Yacht zu gehen. Und auch den Peonen zuzusehen, wenn sie das Vieh aus den riesigen Herden mit dem Lasso fangen. Dann war es schon 5 Uhr, und ich wäre am liebsten nicht mehr heimgefahren, weil ich dachte, bei Nacht im Sumpf stecken bleiben, wo man kilometerweit keine Hilfe holen kann, ist kein Vergnügen. Hier habe ich zum ersten Mal so richtig einen Begriff bekommen, was Wildnis ist. Philadelphia ist es ja direkt großstädtisch dagegen. Aber sie wiesen uns einen anderen Weg, der nicht durch Sümpfe führe und gut befahrbar sei. Der ging dann auch durch endloses Steppengelände, bestand mit mannshohem Steppenbittergras, so dass man keinen Weg und keine Richtung erkennen konnte. Und ich wunderte mich immer wieder, wie unsere Leute sich da überhaupt noch zurechtfanden. Es wimmelte nur so von allerlei wilden Vögeln, riesigen Aasgeiern mit vielleicht 2 Meter Flügelspannweite, Papageienscharen und Straußen, die oft kilometerlang mit irrsinniger Geschwindigkeit vor dem Auto herliefen. Füchse und Gürteltiere und Panzerschweinchen, Rehe und Schlangen und was weiß ich noch, wurden durch die Lichter geradezu angelockt. Aber wir waren so müde, dass wir kaum noch etwas davon wahrnahmen. Eine Autofahrt ist hier eine wirkliche Strapaze im Gegensatz zu einer Reise mit dem Pferdefuhrwerk, denn bei der größeren Geschwindigkeit bekommt man die Unebenheiten des Bodens viel mehr zu spüren. Wir sangen die ganze Zeit, damit wir nicht einschliefen, und kamen dann glücklich um 11 Uhr nachts daheim an. Ich war froh, denn es ist mir doch ein ungemütliches Gefühl, Erika bei Nacht allein im Haus zu wissen. Heute kommen noch die 3 Kinder unserer amerikanischen Missionsfreunde für ein paar Tage zu uns, während die Mutter zur Entbindung im Krankenhaus ist. Sie können kein Wort Deutsch. Außer uns kann niemand Englisch, so boten wir an, sie zu nehmen. Der Mutter fiel ein Stein vom Herzen. Es sind so einsatzfreudige Leute, da macht man sich keinen Begriff. Er hat mit seiner Mission noch gar nicht angefangen, denn er will zu den Moros, einem Indianerstamm, der noch ganz unberührt im Norden haust und den noch niemand gesehen hat, außer denen, die überfallen und auf einsamen Viehstationen umgebracht wurden. Natürlich ist guter Rat teuer, wie er es anfangen soll, mit ihnen in Kontakt zu kommen, ohne gleich umgebracht zu werden. Nun hat er sich gestern ein Flugzeug aus Asunción kommen lassen und ist einige Stunden über dem Gebiet geflogen, in dem sie angeblich leben sollen, um sich überhaupt einmal eine Vorstellung zu machen. Aber er sah keine menschliche Behausung und kehrte unverrichteter Dinge zurück.
Jetzt will er es einmal mit einem Lastauto versuchen. Die beiden sind jung, er ist 32. Er ist ein Riese, herkulisch gebaut und sehr sportlich. Sie ist grazil, aber groß und lacht den ganzen Tag. Wenn die hier sind, kommen wir aus dem Lachen nicht heraus. Das ist für uns eine Erholung, denn die Mennoniten sind sehr still, eben echte Friesen.

Fernheim, der 20. Mai 1951. Am Dienstag, dem dritten Pfingstfeiertag, waren wir auf einem Dorf zu Besuch und dann nahmen wir unsere Ziehkinder mit, die eine Menge Spaß hatten. Die Leute, bei denen wir waren, sind wirklich interessant. Sie kamen aus der Mongolei hierher, nachdem sie vorher am Amur gesiedelt hatten und unter dem Bolschewismus weggegangen waren. Sie haben 12 Kinder, von denen eins bei der Geburt 14 Pfund, zwei 10 Pfund und alle übrigen 12 Pfund gewogen haben sollen. Aber jetzt sind sie alle dünn und lang aufgeschossen. Der Mann ist Jäger und präpariert alle Tiere, die er schießt, selber und schickt sie nach Chicago ins Nationalmuseum. So war es auch für uns ein kleines Museum, da er gerade wieder eine ganze Kollektion fertiggestellt hatte, alle Arten von seltenen, wunderschönen Vögeln, Schlangen, Insekten, Raubtieren und so weiter, so dass wir nicht genug staunen konnten. Außerdem hat er 50 Bienenvölker und ich musste ihm allerhand über die deutsche Bienenzucht erzählen. Er macht alle seine Kästen und sein Gerät selber. Ferner haben sie eine Schmiede und eine Gießerei, in der sie kleinere Teile selbst herstellen. Sie betreiben die übliche Landwirtschaft mit ca. 12 Hektar gepflügtem Land und 90 Hektar Busch und Pferden und Rindern. Dazu hin ist der Mann Lehrer und spielt ziemlich gut Geige. Er hatte zwei Nachbarsjungen eingeladen, der eine spielte Geige, der andere Gitarre. Da spielten sie allerhand Walzer und Ländler und Volkslieder. Das war das erste Mal, seit wir hier sind, dass wir solche Klänge vernommen haben. Übers Wochenende waren wir zu einer Hochzeit eingeladen. Am Polterabend gab es allerlei Theateraufführungen, lustige und ernste. Und am eigentlichen Hochzeitstag kam eine riesige Menschenmenge zusammen, geradezu unglaublich. Auf dem Hof der Brautleute war ein großes Dach aus Wellblech und Stämmen errichtet und darunter fand die Trauung statt. Anschließend war dann Massenabfütterung, immer etwa 100 Personen gleichzeitig an zwei langen Tafeln, die Männer auf der einen, die Frauen auf der anderen Seite. Es gab kaltes gekochtes Rindfleisch und salziges und süßes Gebäck. Dazu Kaffee oder Tee, je nach Wunsch. Wenn alle gegessen hatten, wurde Mahlzeit gerufen und der nächste Schub kam an die Reihe. Vorher und nachher stand man herum und unterhielt sich mit Bekannten, denn so viele Sitzgelegenheiten hat ja kein Mensch. Später kam in einen Kreis aus Bänken, auf denen die Jugend saß, ein Harmonium. Und da es eine sehr freie Hochzeit war, sangen die jungen Leute außer christlichen Liedern auch Volkslieder wie »Hab oft im Kreis der Lieben« oder »Am Holderstrauch« und andere. Aber daran nahmen viele Anstoß, da so etwas nicht auf eine Hochzeit gehört. Ich finde ja, offen gesagt, diese überstrengen Regeln manchmal ziemlich abstoßend. Aber da ist es Erika, die mich verblüfft, denn sie sagt immer wieder, ach, solange die Menschen durch ihren Glauben befähigt werden, so einen einwandfreien und anständigen Lebenswandel zu führen, kann man doch nichts dagegen sagen. Etwas anderes wäre es, wenn sie bloß so redeten und anders handelten. Am Sonntag war großes Jugendtreffen. Da ja die meisten Schwestern junge Mädchen sind, wurde ich aufgefordert, mit dem Krankenhauspersonal ein Lied zu singen. Wir haben »Alles Leben strömt aus dir« eingeübt und die Anwesenden haben nicht schlecht gestaunt, so einen mächtigen und gut eingeübten Chor zu hören. Wir waren etwa 30 Sänger, dabei sehr gute Stimmen. Dirigiert habe ich nicht, weil ich dabei sicher hätte lachen müssen. Aber es hat auch ohne Dirigenten gut geklappt.

wie der Missionar, der andere Jakob Eckert, wie der Farmer, bei dem er zuerst gearbeitet hat. Die Indianer haben nämlich nicht durch das ganze Leben hindurch denselben Namen, sondern verändern ihn je nach einem Ereignis, das ihnen bedeutungsvoll genug erscheint. Nun, dieser intelligent aussehende Johann Gießbrecht spricht nicht nur seine Indianersprache, sondern auch noch Plattdeutsch, Hochdeutsch und Spanisch. Er predigte über die Bekehrung des Paulus und sagte, dass Damaskus, wohin sie, die Indianer, nun gehen müssten, sei die Missionsstation, und der Ananias, der ihnen sage, was sie tun sollen, sei der Missionar. Ich kam aus dem Staunen überhaupt nicht mehr heraus. Vor einigen Jahren noch ein völlig Wilder, der nackt im Urwald hauste, und jetzt ein kultivierter, glaubensfroher Mensch. Er hilft dem Missionar ungeheuer viel, vor allen Dingen, indem er ihn beim Erarbeiten einer Grammatik und eines Wörterbuches unterstützt, wonach die Kinder in der Schule lesen und schreiben lernen können. Das Neue Testament ist schon übersetzt. Während des Gottesdienstes sangen wir meist Lieder, die aus dem Deutschen oder Englischen ins Indianische übersetzt sind, so dass wir mit den Indianern zusammen singen konnten. Zum Beispiel »Ich weiß einen Strom«, wobei ich mich allerdings fragte, was die Indianer sich wohl unter einem Strom vorstellen mögen in unserer wasserlosen Gegend. »Gott ist die Liebe« und andere Lieder. Dann kam die Taufe. Für mich war es keine so erhebende Angelegenheit. Es ist da eine sogenannte Lagune, ein in einer kleinen Bodensenke zusammengelaufener Regenwassertümpel mit glitschigem, schlammigem Rand. Das Wasser ist eine stinkende gelbe Brühe mit großen Blasen. In diesen Teich stiegen nun der Missionar die Täuflinge in ihren strahlend weißen Kleidern und Hosen und Hemden hinein. Die Frauen hatten die schwarzen Strähnen in kleine, brettharte Zöpfchen geflochten, die wie Schwänzchen vom Kopf abstanden. Alle waren außerordentlich sauber gewaschen. Bei der Taufhandlung tauchte der Missionar mit den Worten »Ich taufe dich« unter, indem er ihnen einen Stoß vor die Brust gab. Er fing sie unter Wasser auf und zog sie in die Höhe, wo sie prustend und schnaubend erschienen, nach Luft schnappend und wasserspuckend, die Gesichter mit Dreck beschmiert und die schönen weißen Kleider und Hemden und Hosen graugelblich gefärbt. Nun, ich dachte so für mich, wenn sich ein Mensch unter der Taufe vorstellen soll, dass die Sünden symbolisch abgewaschen werden, dann kann er sich dies in dieser Drecksbrühe bestimmt nicht ausmalen, auch wenn er ein Indianer ist. Die meisten Leute heulten vor Rührung, aber ich bin nun einmal ein hoffnungslos prosaischer Mensch, der in jeder Situation immer das Lächerliche erblickt und konnte mir das Lachen nicht verkneifen. Ich hoffe nur, dass es niemand gesehen hat. Am Abend hatten wir wieder unser Schwestern-Singstündchen. Wir üben ein neues Lied ein, nachdem »Alles Leben strömt aus dir« so gut geklappt hat, nämlich »Hebe deine Augen auf zu den Bergen« von Felix Mendelssohn Bartholdy. Anschließend sangen wir Volkslieder und Kanons und spielten zum Schluss noch das Ratespiel »Abstrakt oder konkret?« Dabei passierte ein schrecklicher Gaudi, und wir haben so gelacht, dass mir noch heute alle Muskeln wehtun. Unser Zahnarzt und seine Frau waren auch da. Die haben in ihrem neuen Haus als letzten Schrei ein WC einbauen lassen, was hier noch kein Mensch gesehen hat, außer denen, die schon in Deutschland waren. Die meisten Schwestern wussten also nicht, was das ist. Daran hatte ich nicht gedacht. Als die Zahnarztfrau mit Raten an die Reihe kam und vor die Tür ging, sagte ich also, wir wollten ihr das WC zum Raten aufgeben. Nun, sie kam herein, fing bei mir an und fragte gleich, »Ist das was zum Essen?« Da schrien wir schon, und sie machte ein dummes Gesicht. Als nächstes fragte sie, kann man etwas damit machen? Und kriegte als Antwort, ja, man kann was damit machen. Vor lauter Lachen und Schreien konnte man kaum etwas verstehen. Dann, kann man Musik damit machen? Antwort, ja. Mit dem Mund? Nein, nicht mit dem Mund. Mit den Händen? Nein, auch nicht mit den Händen. Ja, mit was kann man dann noch Musik machen? Wir brüllten vor Lachen, wir lagen fast auf der Erde. Dann fragte sie endlich vernünftig und kam so darauf, dass es in ihrem Haus sein müsse. »Ist es in unserem Esszimmer?« Nun sagte eine Schwester, die gar nicht wusste, was es ist, »Ich weiß nicht.« Und als wir da noch mehr lachten, meinte sie beleidigt, »Woher soll ich denn das wissen? Ich war doch noch nicht in dem Haus.« Dann ging's weiter, »Kann man daraus trinken?« Worauf wieder so eine Nichtsahnende sagte, »Ich glaube nicht.« »Ist es etwas, das man küssen kann?« Schließlich sagte ihr Mann, sie soll

Nur doch einmal alle Räume des Hauses durchfragen. Sie fragte nach allen anderen, bis nur noch das Örtchen übrig blieb, und dann sank sie mit einem Schrei auf unsere Couch.

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0: The clock is 5.
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2: 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Bist du von der Wada dabei? 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

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Das kann die auch töten. Corrie war ganz trürig, aber sie schläft ein. Auch über das hier danke.

0: Also am nächsten Tag sind wir uns abweit. Hier sind all dort in der Zeit, wird geredet und gelacht. Alle wären so all ab. Nun stehen sie auch schwind ab. Sie sagt, oh, er sitzt da wie auch all abgestunden. Also zum Frühstücktisch kam und da sagt, ihr Brüder und ihre große Schwester, ihre Tante und Mama und Papa, dann dachte sie, warum hat es überhaupt die Nachtangst? Das ist doch alles in Ordnung. Aber wenn es dann wieder Abend wird und düster wird, dann kommt er alles so gruselig vor. Dann grüllt Cori sich so.
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Weißt du, wenn du darauf gespannt bist, da jaftet mir eine Läusin. Sie einfach bei der nächsten Kinderstund weiter dabei.

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Weißt du, bei der nächsten Tinja-Stund war da dabei sein? Das wird doch schön sein. Was meist, und vielleicht auch nicht allein. Hierin kannst du auch deine Freunde einladen. Ob war da hier?

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2: Wir haben in den letzten Programmen darüber geredet, dass Gott uns lebt und was dieses Leben Gottes an uns bewirkt. Wir haben gesagt, dass Gott uns als seine Kinder annimmt, dass er uns den Heiligen Geist gibt. Wir haben gesagt, dass er uns vom ewigen Tod rät, dass er uns nie das Leben gibt. Aber selbst dort überall ist, wenn man eine Beziehung hat, wenn man lebt, dann erwartet man auch eine Antwort. Wenn ein Junge nur an eine Mial verliebt ist, aber die Mial ist nicht an einen verliebt, dann möchte er das Bild. Und umgedreht ist es auch so. Das Schöne ist aber, wenn man möchte, dass die andere Person auch an einem verliebt ist, und dann kommen eine schmacke Zeit anfangen, irgendwann Brütlied worden, dann befriedet man sich, und ich hoffe, dass dieses Leben dann auch das ganze Leben durchhält. Gott ist kreit so. Er erwartet eine Antwort von uns. Er lebt uns so und er erwartet von uns auch was. Was ist es, was Gott von uns erwartet? Er erwartet, dass sein Leben bei uns gewisse Sachen bewirkt hat. Und die erste ist, dass das eine Veränderung in mein Leben bewirkt. In 1. Johannes 2, Vers 5 sagt die Bibel so, wer über Gott sein Wort neuet, bei dem ist der Leib zu Gott vollkommen geworden. Also wenn wir Gott auch leben, dann passiert was in unserem Leben. Dann verändert sich unser Leben. Ich weiß nicht genau, was dein Leben vorher gewesen ist. Manche von dir kennen es nicht, manche kennen es nicht. In manchen Sachen, in manchen Leben sind große Veränderungen geworden. Manche Menschen, wie auch einmal geschehen, haben sich nicht sehr versündigt oder verschuldigt und wollten vielleicht auch nicht so richtig von was Gott an freimachen soll. Aber wenn wir daran denken, dass die Bibel sagt, dass alles Schlechte, was wir tun, es sind, alles Schlechte, was wir sagen, es sind, alles Schlechte, was wir denken, es sind, und sogar das Gute, was wir nicht tun, es auch sind, dann haben wir alle gesündigt. Dann müssen wir zugeben, dass wir alle irgendwann in unserem Leben irgendwas falsch gesagt, gedacht haben, oder getan haben, oder was Gott nicht getan haben, was wir heute tun können. Deswegen, wenn wir nun sagen, dass wir Gott leben, dann müssen Veränderungen in unser Leben kommen. Und in diesem Vers, was wir hier gelesen haben, sagt, dass wer aber Gott sein Wort neuet, bei dem ist der Leib zu Gott vollkommen geworden. Um Gott sein Wort noch ohne zu kennen, muss wir das Wort Gottes erstmal kennenlernen. Wir müssen dabei lesen, und dann wollen wir ein Wort Gott von uns haben will. Und ich möchte uns allen eine Herausforderung geben für diese nächste Welt, dass wir jeder in der nächsten Welt eine Sache, was wir in der Bibel lesen, an uns Leben anwenden. Manchmal sage ich, wie denkst du darüber noch, was die Bibel sagt, aber ich möchte das wird konkreter machen. Du eine Sache, was die Bibel dir sagt, in dein Leben anwenden. Vielleicht hast du irgendwem was zu verzeihen. Vielleicht hat jemand die Wege tun und du sagst, naja, die Bibel sagt, und an ihr Recht, dass ich den Menschen so verzeihen soll, als ich will, dass Gott mir verzeiht. Dann du dort in dieser Welt, mach die Entscheidung, dass du diese Person verzeihen wirst. Aber die Bibel sagt uns auch noch viel andere Sachen. Also du kannst dir auch was anderes erzählen, aber mach eine Sache klar, wo du wirst diese Leib anwenden, die Gott dir gegeben hat. Eine andere Sache, die eine Antwort von uns und Gott ist, die lesen wir auch in der Bibel in 1. Johannes, Kapitel 4, Vers 11. Liebe Freunde, wenn Gott uns so gut ist, dann sollen wir uns auch untereinander gut sein. Gottes Leib hält uns andere Menschen zu leben. Dort gibt immer Menschen, wo es ziemlich leicht fällt, an zu leben. Und dort gibt auch Menschen, wo das nicht so leicht fällt. In jedem Dorf ist das so, in jeder Gemeinde ist das so, in jeder Kolonie. Vielleicht bist du eine von den Personen, wo das nicht so leicht hat, wie andere Leute zu finden. Manchmal ist unser Umgang mit anderen Menschen daran schuld, dass andere Menschen uns nicht so mehr. Aber vielleicht bist du eine von den Personen, die von allen gemacht wird, die von allen geliebt wird. 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

Hallo, Tjenja. Wir sind weiter bei unserer guten Nachtgeschichte. 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

Einen schönen guten Abend, werte Hörer. Willkommen zum Abendjournal. Es ist Freitag, der 28. August. Für Sie am Mikrofon Claudia Dück. Heute in der Sendung haben wir wieder aktuelle Nachrichten, lokale Bekanntgaben, Geschäftsanzeigen, die aktuellen Devisenkurse und den Wetterüberblick. Nach den Nachrichten erwarten Sie folgende Beiträge. Eine neue Ausgabe von Naturzeit, außerdem ein Interview zum Jubiläum der Concordia-Schule und einen Bericht über das Stadtbauprojekt in Saudi-Arabien mit Namen The Line.

Wir beginnen mit den internationalen Nachrichten. Meta zahlt Milliarden wegen Vorwürfen zur Suchtgefahr. Darüber berichtet The Guardian. Der Facebook-Konzern Meta hat einen Rechtsstreit in den USA mit einer Zahlung von 18 Milliarden Dollar beigelegt. 29 US-Bundesstaaten hatten dem Unternehmen vorgeworfen, seine sozialen Netzwerke gezielt so zu gestalten, dass Kinder und Jugendliche möglichst lange auf den Plattformen bleiben. Als Teil des Vergleichs verpflichtet sich Meta zu strengeren Regeln für Minderjährige. Unter anderem sollen für Kinder und Jugendliche Nutzungszeiten begrenzt und die Nutzung in der Nacht eingeschränkt werden. Der Vergleich gilt zunächst für die USA. International könnte die Einigung jedoch weitreichende Folgen haben. In mehreren Ländern laufen ebenfalls Verfahren gegen Meta. In Kenia geht es beispielsweise um den Vorwurf, dass Facebooks Algorithmen gewaltverherrlichende Inhalte in Äthiopien verstärkt hätten. Auch in den Niederlanden gibt es ein Verfahren gegen den Konzern. Die Europäische Union untersucht Meta bereits wegen möglicher Risiken durch Funktionen wie das endlose Scrollen. Beobachter erwarten deshalb, dass andere Regierungen nun ebenfalls strengere Regeln und Veränderungen an den Algorithmen fordern könnten. Für Meta bedeutet der Vergleich trotz der Milliardenzahlung auch einen Erfolg. Die ursprünglich geforderte Summe lag deutlich höher. In Australien hat die Vogelgrippe erstmals Delfine erreicht. In Australien ist erstmals ein Delfin positiv auf die hochpathogene Vogelgrippe H5N1 getestet worden, so The Guardian. Das Tier wurde tot nahe Gulwa im Süden Australiens entdeckt. Untersuchungen der Behörden bestätigten die Infektion. Damit ist der Delfin nach Robben bereits die zweite heimische Säugetiergruppe, bei der das Virus nachgewiesen wurde. Experten stufen Delfine als besonders gefährdet ein. Sollte sich die Vogelgrippe unter ihnen stärker ausbreiten, könnten die Bestände deutlich zurückgehen. Wie sich das Virus auf das Tier übertragen hat, ist noch unklar. Delfine fressen normalerweise keine Vögel, können aber mit ihnen in Kontakt kommen. Unterdessen wurden auf King Island in Tasmanien rund 100 tote Zwergpinguine entdeckt. Wegen des schlechten Zustands der Tiere konnten sie jedoch nicht auf H5N1 getestet werden. In Südkorea überprüft die Polizei 310.000 Fälle vermisster Menschen. Darüber berichtet AP. Auslöser ist ein Skandal auf der Insel Jeju. Dort soll ein Polizist in zwei Fällen Berichte gefälscht und die Ermittlungen vorzeitig beendet haben. Beide vermissten Personen wurden später tot aufgefunden. Betroffen ist unter anderem eine 37-jährige Frau, die im Mai als vermisst gemeldet worden entsprechenden Gesprächsnachweis. Die Leiche der Frau wurde am Montag auf einer Palmenplantage gefunden. Auch ein vermisster Mann in den 60ern wurde später tot entdeckt. Der beschuldigte Polizist wurde festgenommen und bestreitet ein Fehlverhalten. Seine Behörde untersucht nun insgesamt 298 von ihm bearbeitete Fälle. Die landesweite Überprüfung soll bis November abgeschlossen sein. Der Skandal sorgt für Kritik an der Polizeiaufsicht und am Umgang mit vermissten Erwachsenen. Südkoreas Präsident hat deshalb Reformen angekündigt. In Südafrika sind zwei Thailänder wegen Schmuggels von Papageieneiern festgenommen worden. Wie The Guardian berichtet, sind in Südafrika zwei thailändische Staatsbürger festgenommen worden. Sie sollen versucht haben, Eier gefährdeter Papageienarten außer Landes zu schmuggeln. Die Fälle wurden unabhängig voneinander am Flughafen OR Tambo in Johannesburg entdeckt. Ein 50-jähriger Mann wurde am 20. August mit 50 Vogeleiern in seinem Handgepäck gestoppt. Die Eier waren in einem selbstgebauten Brutgerät untergebracht. Und bereits am 16. Juli war ein 23-jähriger Thailänder festgenommen worden. Bei ihm fanden die Behörden 418 Papageieneier, ebenfalls versteckt in improvisierten Brutvorrichtungen. Nach ersten Untersuchungen stammen die Eier von Papageienarten, deren internationaler Handel durch das Washingtoner Artenschutzübereinkommen kontrolliert wird. Die Behörden befürchten, dass der illegale Handel die Wildbestände gefährdet und den Tieren großen Schaden zufügt.
Die beschlagnahmten Eier werden derzeit im Nationalen Zoologischen Garten in Pretoria ausgebrütet. Mehrere Küken sind bereits geschlüpft. Den Verdächtigen droht in Südafrika hohe Geldstrafen und bis zu 10 Jahre Haft.

Weiter geht's mit Nachrichten aus Paraguay. Mercosur und Vietnam verhandeln über ein Handelsabkommen. Wie das Außenministerium berichtet, hat vom 24. bis zum 28. August in Buenos Aires die erste Verhandlungsrunde für ein Handelsabkommen zwischen dem Wirtschaftsbündnis Mercosur und Vietnam stattgefunden. Für Paraguay eröffnet dieser Prozess die Chance, neue Exportmärkte in Asien zu erschließen und den Absatz einheimischer Produkte zu diversifizieren. Während der Arbeitstreffen berieten Expertengruppen über Warenhandel, Zollverfahren und Ursprungsregeln. Ziel der paraguayischen Delegation ist ein ausgewogenes Abkommen. Aus Paraguay waren Vertreter des Außen-, Wirtschafts- und Landwirtschaftsministeriums angereist. Das Abkommen soll neue Investitionen und Arbeitsplätze generieren und gleichzeitig sensible heimische Produktionssektoren schützen. IPA startet Wettbewerb für junge Kunsthandwerker. Das paraguayische Kunsthandwerksinstitut IPA hat an diesem Freitag die Bewerbungsphase für den Jugendpreis Premio Yayapop 2026 eröffnet. Die mit dem Handwerksfonds verknüpfte Initiative richtet sich an registrierte Kunsthandwerker im Alter von 18 bis 35 Jahren, wie Medios del Estado schreibt. Gesucht werden unveröffentlichte, selbstgefertigte Werke, die traditionelle, indigene oder zeitgenössische Techniken mit modernen Innovationen verbinden. Das IBA vergibt bis zu 10 Preise im Wert von jeweils 5 Millionen Guaraníes in Form eines Ankaufspreises. Die Gewinnerstücke gehen in den Besitz des Instituts über. Bewerbungen können bis zum 21. September eingereicht werden. Die Bewertung basiert auf Kriterien wie Kreativität, handwerklichem Geschick, kultureller Identität und Nachhaltigkeit. Das traditionelle Gericht Pastel Mandio wird gewürdigt. Die Online-Gastronomie-Plattform Taste Atlas hat das paraguayische Traditionsgericht Pastel Mandio in den sozialen Medien hervorgehoben. Wie AVC Color berichtet, betonte der kulinarische Führer dabei die Besonderheit dieser speziellen Empanada, deren Teig auf Basis von Mandioca hergestellt wird. Im Gegensatz zu den traditionellen Teigtaschen der Region ist die Mandioca-Empanada durch dieses Rezept von Natur aus komplett glutenfrei. Begleitet wurde die internationale Veröffentlichung von einem Video des paraguayischen Kochs und Influencers Guido Penaggio, der die Zubereitung auf Guarani erklärt. Es ist nicht das erste Mal, dass die paraguayische Küche internationale Anerkennung findet. Kürzlich lobte die Plattform bereits den Cocido Quemado, während die traditionelle Wori-Wori-Suppe im Jahr 2025 von Taste Atlas sogar zur besten Suppe der Welt gekürt wurde. Der Grenzverkehr zwischen Nanawa und Clorinda ist eingeschränkt worden. Die argentinischen Grenzbehörden haben ohne Vorankündigung das Grenztor zwischen der paraguayischen Stadt Nanawa und dem argentinischen Clorinda geschlossen, wie Mega Cadena informiert. Die täglichen Passierzeiten sind nun auf den Zeitraum von 7 bis 19 Uhr beschränkt. Laut Stadtrat Fernando Verón trifft diese plötzliche Maßnahme die eng verflochtenen Schwesterstädte völlig unvorbereitet. Die nächtliche Schließung schadet dem Handel und trennt Familien. Besonders hart trifft es rund 100 Pendler und Studenten, die abends aus Asunción zurückkehren und vor verschlossenen Toren stehen. Einige nutzen bereits gefährliche illegale Schleichwege. Die Bürgermeister beider Städte haben nun eine Dringlichkeitssitzung einberufen. Das neue Stadtviertel Bañado Tacumbú ist zu über 60% fertiggestellt worden. Das Ministerium für öffentliche Bauten und Kommunikation, MOPC, hat bei der Errichtung des neuen Stadtviertels namens Nuevo Barrio Bañado Tacumbú in Asunción einen Gesamtfortschritt von 66% gemeldet. Das Projekt wird mit 100 Millionen US-Dollar von der Interamerikanischen Entwicklungsbank finanziert. Nach der Fertigstellung im März 2027 sollen mehr als 2500 Familien aus den hochwassergefährdeten Ufergebieten der Hauptstadt in eine sichere Zone umgesiedelt werden. In Caaguazú sind Kleinbauern für den Markt geschult worden.
Das Ministerium für Landwirtschaft und Viehzucht, MAG, und die japanische Agentur für internationale Zusammenarbeit, HIKA, haben im Departement Kaaguasu ein gemeinsames Projekt zur Stärkung des Beratungsdienstes vorangetrieben. Im Mittelpunkt der Treffen und Feldbesuche stand laut MAG die Einführung der SHIP-Methode. Diese Methode zielt darauf ab, die kleinbäuerliche Familienlandwirtschaft an der realen Marktnachfrage auszurichten. Statt wie bisher Produkte ohne festen Abnehmer anzubauen, lernen die Landwirte durch die Schulung, Marktchancen frühzeitig zu erkennen und ihre Produktion gezielt nach den Wünschen der Käufer zu planen. Die Experten besuchten mehrere Höfe vor Ort. Dadurch sollen Arbeitsbedingungen analysiert und Vertriebsstrategien für den nachhaltigen Erfolg der paraguayischen Kleinbauern entwickelt werden. Hier folgt eine lokale Bekanntgabe, und zwar eine Nachricht für Lolita. Die Jungschar der Mennonitengemeinde Lolita lädt zur Versteigerung ein, die am Samstag, den 29. August um 18.30 Uhr beim Tinglado des Centro Educativo Lolita stattfindet. Versteigert werden Handarbeiten, Gebäck und Asado-Portionen. Gezeichnet Jungschar-Leiter Hein Klassen.

Und das ist der Blick auf das aktuelle Wetter in Philadelphia. Der Himmel ist überwiegend wolkenfrei und die aktuelle Außentemperatur beträgt 36 Grad Celsius. Die Luftfeuchtigkeit beträgt 39%, der Luftdruck 999 Millibar und der Wind weht mit 5 Stundenkilometern aus südwestlicher Richtung. Die Tiefsttemperatur in Philadelphia wurde mit 24 Grad Celsius gemessen und das heutige Tagesmaximum lag bei 38 Grad. Die höchste Windgeschwindigkeit betrug 53 Stundenkilometer. Und das ist die Wetterprognose fürs Wochenende laut dem Nationalen Wetterdienst. Morgen erwarten uns Temperaturen zwischen 20 und 30 Grad Celsius und Wind aus südlicher Richtung. Der Himmel soll sich überwiegend bewölkt zeigen. Am Sonntag können wir mit Temperaturen zwischen 19 und 30 Grad Celsius und einem teilweise bewölkten Himmel rechnen. Der Wind soll zu Beginn des Tages weiter aus dem Süden kommen, später dann aber wieder zum Norden wechseln. Am Sonntag sind gebietsweise außerdem leichte Regenschauer möglich.

0: von der Handelsabteilung der Kooperative Chorditzerwer zum Bauernmarkt in Lolita eingeladen. Dieser findet am Samstag, den 29. August von 7.30 Uhr bis 11 Uhr auf dem Hof des Chorditzer Supermarktes in Lolita statt. Gezeichnet im Auftrag Esther Sawatzki. Und das sind die aktuellen Devisenkurse. Der US-Dollar steht auf 5.880 zu 5.980 Guaraníes und der kanadische Dollar auf 3.500 zu 5.100 Guaraníes. Der Euro wurde mit 6.780 zu 7.220 gehandelt und der brasilianische Real lag bei 1.090 zu 1.190 Guaraníes. Der Peso Argentino wurde mit 3 zu 5 Guaraníes gehandelt. Der Finanzabteilung Fernheim gilt der Dank für die Zustellung dieser Daten.
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Johannes 8, Vers 34. Jesus antwortete ihnen und sprach: Wahrlich, wahrlich, ich sage euch, wer Sünde tut, der ist der Sünde Knecht.

0: Nach diesem Lied kommen wir damit zum Block der Sonderbeiträge. Heute haben wir wieder die Naturzeit mit Thomas und Sabine Finke. Dieses Mal geht es um den kleinen Ameisenbären.
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2: Hallo liebe Zuhörer von ZB30, heute möchte ich Sie wieder einladen zu einer neuen Naturzeit von Thomas und Sabine Finke. Heute möchten wir über ein Tier sprechen, was vielen von uns schon mal begegnet ist. Das ist der kleine Ameisenbär.
3: Der kleine Ameisenbär ist zwar ein Nahrungsspezialist, aber er hat eine unglaublich großräumige Verbreitung. Man kann ihn von Mexiko aus über ganz Zentralamerika bis große Teile Südamerikas bis zum nördlichen Argentinien und Uruguay antreffen. Und da besiedelt er also die unterschiedlichsten Habitate und Klimazonen. Selbst bis zu einer Höhe von 2000 Metern kann man den kleinen Ameisenbären treffen.
2: Der direkte Verwandte vom kleinen Ameisenbär ist der große Ameisenbär, der bei uns hier auch noch relativ häufig ist. Und der Zwergameisenbär, der aber nur in Amazonien oder im nördlichen Südamerika vorkommt und nur wenige Zentimeter groß ist. Die Verwandtschaftsverhältnisse sind so, dass es sich hier um Nebengelenktiere handelt. Das ist die Ordnung dieser Tiere. Dazu gehören die Ameisenbären, Gürteltiere und auch die Faultiere gehören dazu. Nebengelenktiere besitzen eine ganz bestimmte Wirbelsäule. Das haben alle diese Tiere gemeinsam und deshalb werden sie in dieser Ordnung Nebengelenktiere geführt. Was noch eine Besonderheit ist bei den Ameisenbären, ist, dass sie in Bolivien anders gefärbt sind als bei uns. In Bolivien ist der schwarze Anteil weiß und der weiße Anteil schwarz. Also solche Exemplare finden wir ab und zu hier auch. Wir haben selber schon mal so ein Tier gefunden und das ist schon ganz schön interessant.
3: Wie ich eben schon erwähnte, ist der kleine Ameisenbär ein Ernährungsspezialist. Sein ganz großer Anteil der Ernährung besteht aus Termiten, Ameisen oder auch anderen staatenbildenden Insekten. Allerdings kann man ihn ab und zu auch dabei beobachten, wie er noch einige Früchte und Gräser aufnimmt, aber das ist in einem relativ geringen Prozentsatz in der Relation zu seiner Gesamtnahrung, sodass es nicht wirklich ins Gewicht fällt.
2: Ja, ich konnte einmal beobachten, wie zwei kleine Ameisenbären sich an einem Bienennest zu schaffen machten. Die heißen ja auch auf Spanisch Osomillero. Ich habe mir das eine ganze Zeit mal angeguckt und auch beobachtet, wie geschickt die versucht haben, dieses Bienennest zu öffnen. Was ich eigentlich immer dachte, dass sie relativ resistent gegen die Stiche der Bienen sind, aber das scheinen sie nicht zu sein. Sie waren also dann nach einer Zeit doch so mit Bienen behaftet, dass sie auch ihre Arbeit sein lassen haben. Ich musste dann auch gehen. Die Bienen hatten mich dann auch aufs Korn genommen. Aber es scheint so zu sein, dass Honig doch ein Bestandteil ihrer Nahrung ist, obwohl es doch ziemlich schwierig erscheint, an diesen Honig auch heranzukommen. Man muss natürlich dabei sagen, dass die Honigbienen, die wir hier haben, natürlich auch keine einheimischen Tiere sind, sondern exotische Tiere. Also glaube ich eher, dass die Ameisenbären eher an Nestern von Wildbienen rangehen, als an Honigbienen.
3: Ja, wie alle Ameisenbären pflanzt sich der kleine Ameisenbär einmal im Jahr fort. Was ihn aber ganz deutlich vom großen Ameisenbären unterscheidet, ist, dass er in der Regel sein Jungtier in einer Baumhöhle zurücklässt. Überhaupt verbringt er ja sehr viel Zeit auf Bäumen, er schläft dort auch, er wechselt auch diese Plätze. Und genau dann, wenn er sie wechselt, dann kann man auch mal einen kleinen Ameisenbären mit seinem Jungtier auf dem Rücken antreffen, so wie man es vom großen Ameisenbären häufiger zu sehen bekommt, der ja nun mal sein Jungtier praktisch ununterbrochen mit sich herumträgt und niemals zurücklässt.
2: Ja, eine weitere Besonderheit bei den Ameisenbären ist, dass sie anders wie bei anderen Säugetieren eben keine feste Körpertemperatur haben. Sie sind eben auch wechselwarm oder wie man eben bei Reptilien sagt, auch kaltblütig, obwohl es nicht so extrem ist wie bei Reptilien. Sie können also im Winter ihre Körpertemperatur drastisch absenken, um so Energie zu sparen. Das hat zur Folge, dass man ab und zu im Winter auf Ameisenbären trifft, die, wie man im Versteck antrifft, und die Tiere einen relativ hilflos und krank vorkommen. Das ist aber nicht so, das ist ganz einfach, dass sie durch die reduzierte Körpertemperatur einfach nicht in der Lage sind, sich koordiniert zu bewegen. Und wenn sie dann wieder warm werden, machen sie ganz normal ihr Verhaltensspektrum, wie man von ihnen gewohnt ist. Aber das sollte man wissen, dass diese Tiere eben ihre Körpertemperatur stark reduzieren können.
3: Das bringt mich zu dem Thema, was Thomas gerade schon ansprach, dass man die eben ab und zu auch mal zu Gesicht bekommt und gerade im Winter dann auch denkt, dass sie vielleicht hilflos sind. Ein anderes Problem ist, insbesondere hier im Nordwesten von Philadelphia, streunt ein Ameisenbär von Garten zu Garten und wir erhalten immer wieder Anrufe, was man denn mit dem machen soll. Im Endeffekt das Allerbeste ist, den so zu lassen, wie er ist. Schon alleine das Risiko, dass er irgendwo ein Jungtier hat, was man eben bei ihm nicht sehen kann, ist wichtig, dass man den Ameisenbär ziehen lässt. Und die andere Sache ist eben, wie Thomas schon sagte, wenn die Sonne wieder rauskommt, dann wird er auch wieder warm und kann sich auch weiter bewegen. Lästig ist das Ganze natürlich, wenn der irgendwo auf einem Grundstück sitzt und man hat Hunde und die kläffen die ganze Nacht. Es hat sich trotz alledem bewährt, zu versuchen, die Hunde entweder die Nacht über mit reinzunehmen oder irgendwo anders einzusperren. In der Regel ist der Ameisenbär von den Hunden so genervt, dass er dann auch wieder weiterzieht. Normalerweise kommen die sich nicht ins Gehege. Es kann höchstens mal problematisch werden, wenn so ein Ameisenbär wirklich auf einem ganz freistehenden Baum schläft und von da aus eben auch nicht weg kann, ohne wieder bis nach unten auf die Erde zu müssen. Aber hat er die Möglichkeit, von Ast zu Ast verschiedene Bäume, die miteinander lose verbunden sind, weiterzuziehen, dann wird er den Garten auch wieder verlassen. Das heißt, wenn man also seine Hunde einfach irgendwo mal beiseite nimmt und dann ist er auch wieder weg. Keinesfalls sollte man den versuchen einzufangen oder zu vertreiben, weil dann fällt er nur auf den Boden und dann gibt es doch noch Theater mit den Hunden. Sie sind auch relativ wehrhaft, man darf sich da nicht vertun, sie haben lange Krallen. Also das Beste ist, ihn einfach zu ignorieren und seiner Wege ziehen zu lassen.
2: Ja, ein ganz großes Problem für einen kleinen Ameisenbär ist unser Straßenverkehr. Wenn ein Ameisenbär die Straße überquert, kann man also nicht davon ausgehen, dass er auf den direkten Weg die andere Seite sucht. Sobald er sich bedroht fühlt, richtet er sich auf und versucht, sich zu verteidigen, wie es die großen Ameisenbären auch machen. Und dann kommt es meist zum Zusammenstoß mit den Autos. Man sieht gerade auf der Route immer sehr viele von den kleinen Ameisenbären tot am Straßenrand liegen. Und das ist natürlich ein großer Verlust für unsere Natur hier im Chaco, weil eben die Fortpflanzung, wie Sabine das schon sagte, eben sehr gering ist, dass sie eben pro Jahr immer nur ein Jungtier zur Welt bringen. Und kann man sich vorstellen, dass natürlich allein durch den Straßenverkehr die Population drastisch reduziert wird.
3: So, das war es dann für heute. Ich hoffe, wir konnten Ihnen den kleinen Ameisenbären ein bisschen näher bringen und wir wünschen Ihnen ein gesegnetes Weihnachtsfest und fürs neue Jahr alles, alles erdenklich Gute.
2: Auch von mir ein gesegnetes Weihnachtsfest und wir hören uns nächstes Jahr wieder in einer neuen Naturzeit.
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0: Die Deutsche Schule Concordia wurde 1976 von der deutschsprachigen Mennonitengemeinschaft in Asunción gegründet. Zu den ursprünglichen Zielen gehörten eine ganzheitliche Ausbildung, die Pflege der deutschen Sprache und des christlichen Glaubens sowie das interkulturelle Zusammenleben. Heute Abend findet die Hauptfeier anlässlich des 50-jährigen Bestehens dieser Schule statt. Mit dem Direktor Oliver Pedroso sprach unsere Korrespondentin Hildegard Batista.
4: Direktor Oliver Pedroso, 50 Jahre Deutsche Schule Concordia, was bedeutet dieses Jubiläum für die gesamte Schulgemeinschaft?
5: Dieses Jubiläum ist für uns vor allem ein Grund, dankbar zu sein. Wenn wir auf diese 50 Jahre zurückblicken, sehen wir viele Menschen, die unsere Schule geprägt haben. Schüler, Eltern, Lehrkräfte, Mitarbeitende, die Gemeinden, die unsere Schule mal gegründet haben und auch viele weitere Unterstützer. Als christliche Schule glauben wir, dass Gott uns durch all diese Jahre begleitet und getragen hat. Deshalb lautet auch unser Jubiläumsmotto Dios es fiel, Gott ist treu. Es gab schöne Zeiten, aber natürlich auch schwierige Zeiten und viele Veränderungen. Wir durften immer wieder erleben, dass Gott uns nicht allein lässt. Das Jubiläum bedeutet für uns deshalb nicht nur die Vergangenheit zu feiern, es ist auch eine Gelegenheit, neu darüber nachzudenken, was unser Auftrag heute ist und wie wir unsere Schule gemeinsam in die Zukunft führen können.
4: Die Schule wurde bereits 1976 von der deutschsprachigen Mennonitengemeinschaft dort in Asunción gegründet. Welche Grundideen von damals sind bis heute erhalten geblieben?
5: Viele Grundideen von damals sind bis heute erhalten geblieben. Dazu gehört eine gute und ganzheitliche Bildung. Wir möchten unseren Schülern nicht nur Wissen vermitteln, sondern sie auch in ihrer persönlichen, sozialen und auch geistlichen Entwicklung begleiten. Eine weitere wichtige Grundlage ist natürlich die deutsche Sprache. Sie gehört seit der Gründung fest zur Identität unserer Schule. Das Wichtigste aber für uns ist der christliche Glaube. Dabei geht es nicht nur darum, allgemein christliche Werte zu vermitteln, sondern wir möchten, dass unsere Schüler verstehen, wer Jesus Christus ist, was er für uns getan hat und was es bedeutet, ihn als unseren Retter anzunehmen. Dieser Glaube soll alle Bereiche unserer Schule prägen. Er verbindet uns als Schüler, Lehrer, Mitarbeitende. Natürlich gehören dazu auch Werte wie Respekt, Verantwortung, Ehrlichkeit, Hilfsbereitschaft und auch Nächstenliebe. Aber diese Werte haben für uns ihren Ursprung gerade im Glauben an Jesus. Die Schule hat sich in 50 Jahren in vielen Bereichen verändert, aber diese Grundlage ist bis heute geblieben.
4: Die Schule verbindet deutsche Sprache, christliche Werte und paraguayische Kultur. Wie gelingt diese Verbindung im täglichen Unterricht?
5: Ja, also diese Verbindung gehört ganz natürlich zu unserem Schulalltag. Unsere Schüler leben in Paraguay und wachsen in der Hinsicht auch mit der paraguayischen Kultur auf. Gleichzeitig lernen sie bei uns die deutsche Sprache kennen und erleben verschiedene Teile der deutschen Kultur. Manche unserer Schüler kommen aus deutschsprachigen Familien, viele aber lernen Deutsch erst bei uns in der Schule. Deshalb versuchen wir, die Sprache nicht nur im Unterricht zu vermitteln, sondern sie auch durch verschiedene Projekte, Musik, Veranstaltungen und auch andere Aktivitäten lebendig und auch attraktiv zu machen. Und so wie vorhin schon erwähnt, also der Glaube an Jesus ist bei uns die Grundlage, die alles miteinander verbinden soll. Es ist nicht nur ein Thema im Religionsunterricht oder in den Andachten. Wir möchten den Glauben auch in unserem täglichen Umgang miteinander leben, in der Art, wie wir einander behandeln, wie Konflikte gelöst werden, wie wir helfen und auch Verantwortung übernehmen. Das gilt sowohl für Schüler sowie auch für uns als Lehrkräfte und Mitarbeitende. Wir sind alle dazu eingeladen, einfach im Glauben zu wachsen und uns immer wieder daran zu erinnern, was Jesus für uns getan hat.
4: Wenn man an die Herausforderungen denkt, welche kommen in den nächsten Jahren auf die Schule zu? Insbesondere im Hinblick auf den Erhalt der deutschen Sprache, aber auch auf die Digitalisierung und neue Unterrichtsformen.
5: Eine wichtige Herausforderung ist es, die deutsche Sprache auch in Zukunft lebendig und interessant zu halten. Die sprachlichen Voraussetzungen unserer Schülerinnen und Schüler verändern sich. Und deshalb müssen wir immer wieder neue Wege finden, damit Deutsch nicht nur ein Schulfach bleibt, sondern eine Sprache wird, die man gerne lernt und auch wirklich benutzt. Eine andere Herausforderung ist natürlich die Digitalisierung. Neue Technologien und künstliche Intelligenz verändern das Lernen sehr schnell. Unsere Aufgabe besteht nicht nur darin, technische Geräte zu verwenden oder kennenzulernen. Wir müssen unseren Schülern vielmehr auch zeigen, wie sie diese Möglichkeiten sinnvoll, kritisch und auch verantwortungsvoll nutzen können. Und auch der Unterricht an für sich verändert sich. Projekte, selbstständiges Lernen, Zusammenarbeit und das Lösen von Problemen werden immer wichtiger. Bei all diesen Veränderungen möchten wir aber unsere Grundlage nicht verlieren. Technik und neue Unterrichtsformen können hilfreich sein, aber der Mensch muss im Mittelpunkt bleiben. Für uns als christliche Schule bleibt der Glaube an Jesus die Grundlage an der wir uns auch in Zukunft weiter orientieren möchten und das auch als Fundament brauchen, um verschiedene Herausforderungen dann entgegenzugehen.
4: Welche Klassenstufen werden an der Concordia angeboten? Und wie viele Schüler in etwa sind derzeit hier registriert?
5: Wir bieten sozusagen die gesamte Schulzeit an, also vom Kindergarten an bis hin zur Primarstufe und so dann Sekundarstufe bis zur 12. Klasse. Zurzeit haben wir so um die 460 Schüler bei uns eingeschrieben. Unsere Schüler kommen aus verschiedenen sprachlichen und kulturellen Hintergründen.
4: Wenn die Deutsche Schule Concordia nun 50 Jahre Jubiläum feiert, wo soll die Deutsche Schule Concordia in weiteren Jahren stehen?
5: Ich denke, vieles wird sich verändern. Neue Technologien werden entstehen. Der Unterricht wird sich weiterentwickeln. Vielleicht wird es sogar Berufe geben, die wir heute noch gar nicht kennen. Sie soll weiterhin eine Schule sein, die gute Bildung bietet, die deutsche Sprache pflegt, Gemeinschaft lebt und aber vor allem Jesus Christus in den Mittelpunkt stellt. Ich wünsche mir, dass junge Menschen hier nicht nur auf einen Beruf vorbereitet werden. Sie sollen auch Orientierung für ihr Leben bekommen. Sie sollen lernen, Verantwortung zu übernehmen, anderen Menschen zu dienen und ihren Glauben im Alltag zu leben.

0: bei den Gründungsgemeinden mit ehemaligen Schülern, Familien, Gäste, eingeladene Autoritäten einfach zusammenkommen wollen und dankbar auf die vergangenen 50 Jahre zurückblicken wollen. Ein ganz besonderer Teil dieser Feier ist dann halt die Vorstellung unseres Jubiläumsbuches. Darin werden die Geschichte der Schule sowie auch viele persönliche Erinnerungen und Erfahrungen aus diesen 50 Jahren festgehalten. Mit dieser Feier möchten wir nicht nur die Leistungen unserer Schule würdigen, vor allem möchten wir Gott für seine Treue danken. Denn wir glauben, dass er unsere Schule in diesen 50 Jahren begleitet und getragen hat. Und wir sind auch davon überzeugt, dass er uns weiterhin begleiten wird in der Zukunft dieser Schule.
1: Direktor Oliver Pedroso zur 50-Jahr-Feier der Deutschen Schule Concordia in Asunción.

Und damit kommen wir zum letzten Beitrag heute Abend. Saudi-Arabien richtet sein milliardenschweres NEOM-Projekt offenbar neu aus. Darüber berichteten die Medien in den vergangenen Tagen. Nach jahrelangen Verzögerungen und gekürzten Plänen für die futuristische Stadt Dalain sollen künftig wirtschaftlich besser verwertbare Bereiche wie KI-Rechenzentren, Logistik und erneuerbare Energien stärker in den Mittelpunkt rücken. Mehr darüber hören Sie im folgenden Bericht. Dalain ist Wikipedia zufolge ein unvollendetes Bandstadtgebäude im Nordwesten Saudi-Arabiens, das ohne Autos, Straßen und Kohlendioxidemissionen auskommen sollte. Dalain war als 170 langes Bauwerk geplant, das sich vom Golf von Aqaba am Roten Meer bis nahe der Stadt Tabuk erstrecken sollte. Es sollte 2045 fertiggestellt werden und dann 9 Millionen Einwohner zählen. Diese Zielmarke galt ausländischen Beobachtern bereits vor dem Baustopp im September 2025 als gescheitert, wurde von der saudischen Regierung allerdings nicht verworfen. Die Stadt ist eines der 15 angekündigten Siedlungsprojekte von NEOM, die wiederum Teil des Projekts Saudi Vision 2030 sind. NEOM ist ein gigantisches futuristisches Megaprojekt und geplantes Wirtschafts- und Siedlungsgebiet im Nordwesten Saudi-Arabiens. Von diesem gab die saudische Regierung 2022 an, dass es 380.000 bis 460.000 Arbeitsplätze schaffen und das Bruttoinlandsprodukt des Landes um 48 Milliarden US-Dollar erhöhen soll. International steht das Bauprojekt der autoritären Regierung Saudi-Arabiens wegen vielfacher Verstöße gegen die Menschenrechte unter heftiger Kritik. Beispielsweise arbeiten die eingesetzten Arbeiter, die überwiegend aus Südasien stammen, in Formen moderner Sklaverei. Indigene wurden vertrieben und getötet und Sondergesetze geben den Investoren viel Macht über die zukünftigen Bewohner. Der Plan für Dalain wurde erstmals am 10. Januar 2021 vom saudischen Kronprinzen Mohammed bin Salman im Staatsfernsehen präsentiert. Der ursprüngliche Plan sah ein 170 langes, schnurgerades Transport- und Versorgungssystem mit dem Namen Spine auf drei Ebenen vor: eine oberirdische für Fußgänger, eine unterirdische für die Infrastruktur und eine weitere unterirdische für den motorisierten Verkehr. Letztere soll eine Hochgeschwindigkeits-U-Bahn mit Röhren für KI-gesteuerte Fahrzeuge kombinieren. Die U-Bahn sollte eine Geschwindigkeit von 512 Kilometern pro Stunde erreichen, sodass eine Fahrt von einem Ende der Stadt zum anderen ohne Zwischenhalt nur 20 Minuten dauern würde. Auf der Erdoberfläche sollten entlang des Spine eine Vielzahl von autofreien Gemeinden, die sogenannten City-Moduls, entstehen. Innerhalb jeder Gemeinde sollten alle Wege binnen 5 Fußminuten zurückgelegt werden können. Die gesamte Anlage sollte vollständig mit erneuerbaren Energien betrieben werden und klimaneutral sein. Im Juli 2022 veröffentlichte der Kronprinz überarbeitete Pläne. Anstelle der Gemeindemodule mit vielen Einzelgebäuden sollte oberhalb des Spine ein einziges 500 Meter hohes und 200 Meter breites Bauwerk entstehen, das sich über die gesamte Länge von 170 Kilometern erstreckt. Entwürfe und Modelle hatten spiegelnde, glatte Fassaden und im Inneren ein langes, begrüntes Atrium, das sich über die volle Länge zu erstrecken scheint. Je nach Darstellung sollte das Atrium oben offen sein oder ein durchgehendes Dach mit Grünanlage haben. Das Bauwerk sollte laut dem ursprünglichen Plan von 2017 im Jahr 2030 rund 1,5 Millionen Menschen beherbergen. Bis 2045 sollten es bis zu 9 Millionen sein. Im November 2021 begannen erste Erdbauarbeiten. Die Baukosten wurden auf 100 bis 200 Milliarden US-Dollar geschätzt. Einige Schätzungen vermuteten 1 Billion US-Dollar. Satellitenbilder vom Oktober und November 2022 zeigen Spuren umfangreicher vorbereitender Erdarbeiten. Auf einem 5 Kilometer langen Bauabschnitt wurden 425 Bagger und Lastwagen gezählt. Im September 2023 wurde auf Initiative des saudischen Königshauses ein begehbares Großmodell von NEOM im ehemaligen Kloster San Gregorio in Venedig gezeigt.
Am 5. April 2024 veröffentlichte Bloomberg News Information eines der Agentur vorliegenden Dokumentes, wonach die Baufortschritte geringer als gedacht ausfallen. Demnach sollten bis 2030 nur 2,4 Kilometer entstehen. Am 16. September 2025 stellte der saudische Staatsfonds PIF die Arbeiten an dem Bauprojekt bis auf Weiteres ein. The Line wird nicht nur wegen seiner Größe und hohen Kosten kritisiert, sondern auch wegen möglicher Menschenrechtsverletzungen. Menschenrechtsorganisationen berichten über schlechte Arbeitsbedingungen für Gastarbeiter, vor allem aus Südasien. Einige Arbeiter sollen durch die große Hitze gesundheitliche Schäden erlitten haben. Außerdem gibt es Berichte über zahlreiche Todesfälle auf den Baustellen. Auch die einheimische Bevölkerung ist betroffen. Das Projekt wird auf dem Gebiet des indigenen Stammes der Hoveitat gebaut. Berichten zufolge wurden Menschen enteignet und aus ihren Häusern vertrieben. Einige, die sich gegen die Vertreibung wehrten, sollen verhaftet, verfolgt oder zu langen Haftstrafen und sogar zum Tod verurteilt worden sein. Kritik gibt es außerdem an den geplanten besonderen Regeln für The Line. Als eine Art Sonderwirtschaftszone sollte das Gebiet teilweise andere Gesetze als der Rest Saudi-Arabiens haben. Kritiker befürchten dadurch noch mehr autoritäre Strukturen und weniger demokratische Kontrolle. Auch für die Natur könnte das Projekt Folgen haben. Experten und Umweltschützer befürchten, dass die riesige künstliche Stadt den Lebensraum von Tieren verändert und zum Beispiel den Vogelzug sowie andere Wildtiere beeinträchtigen könnte. Im August dieses Jahres wurde dann der Plan bekannt, dass aus The Line ein Rechenzentrum für künstliche Intelligenz werden soll. Laut Focus.de sind Rechenzentren für Saudi-Arabien attraktiver, weil dafür bereits Teile der notwendigen Infrastruktur vorhanden sind oder aufgebaut werden. Dazu zählen Straßen und Stromnetze sowie Anlagen für Solar- und Windenergie. Der wachsende Energiebedarf von KI-Rechenzentren könnte mit dem Ausbau der saudischen Energieproduktion verbunden werden. Das Königreich investiert seit Jahren in große Photovoltaikanlagen und verfolgt zudem Pläne für die Produktion von Wasserstoff. Auch Kernenergie soll langfristig zur Stromversorgung beitragen. Saudi-Arabien hat dafür mit den USA eine Vereinbarung über die zivile Nutzung der Kernenergie geschlossen. Damit könnte aus dem einst geplanten futuristischen Stadtprojekt ein großes Rechenzentrum für künstliche Intelligenz werden. Ob und in welcher Form The Line tatsächlich fertiggestellt wird, bleibt jedoch weiterhin offen.

Damit kommt diese Sendung langsam zum Abschluss. Hier habe ich noch einmal die aktuellen Wetterdaten für Sie. Die aktuelle Außentemperatur beträgt 34 Grad Celsius, die Luftfeuchtigkeit beträgt 44%, der Luftdruck 1000 Millibar und der Wind weht mit 4 Stundenkilometern aus südwestlicher Richtung. Und das ist der Hinweis auf einige Sendungen, die wir heute Abend auf diesem Sender noch für Sie haben. Hier geht's gleich im Anschluss weiter mit der Kindersendung, hast du schon gewusst. Um 19.15 Uhr folgt die Kurzsendung Der Landwirt. Um 20.27 Uhr hören Sie die Segensworte am Abend. Ihnen wünsche ich nun noch einen schönen Abend und ein gesegnetes Wochenende.

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1: Von dort sind wir hier mit Jakob Klassen von Philadelphia. Dankeschön, Jakob, dass wir das machen dürfen.
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2: 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Aber Ferien habe ich sich ziemlich in den Boden gefahren, mit Pet und mit Asse. 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
2: 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Und dann war die Entscheidung. Dann war ich erst einmal, hier, 2 Jahre Bibelschullehrer. 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
1: Okay.
2: Und dann sagte so, die Bibelschule wird wahrscheinlich bald nur etliche Jahre eingehen, das schien so. 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
2: Immer gepredigt, meist alle sind noch.
1: Irgendwann eine
2: Gemeinde. Dann auch noch Gemeindeleiter, auch parallel.
1: Ah, ja.
2: Ich bin noch 13, hier wieder 12 Jahre. 11,5 Jahre. Wäre ich parallel hier noch Gemeindeleiter. 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
1: die
2: sich von Gott leiden lassen und beruhigen. 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
1: Wenn du so auf dein Leben trittst, was kannst du da von deinem Leben sagen?
2: Naja, ich sehe eigentlich einigermaßen ruhig und zufrieden, wo Gott mir gefehlt hat, das wäre lange nicht einmal leicht. Aber ich hatte immer wieder doch festgestellt, das ist der Herr, die Herrenführung. Und ich habe sehr viel Konteine aus Prä 50 Jahre. Und mir ist das nicht leicht geworden. Ich weiß, ich bin zweimal von der Bastelarbeiter gewesen. Da trüge ich mich nicht zu. Aber ich habe versucht, mit dem zu dienen. Und Gott hat es auch gesehen. Gott scheint uns eine sehr gute Familie. Wir haben 66 Jahre eine gute Ehe. Und nun wohne ich dann all anderthalb Jahre im Altenheim, Pflegeheim, wo sehr gut betreut. Aber nicht, dass man ganz einsam ist, aber man fällt vorhin doch allein. 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Und früh muss ich der Schmucke, wenn der Mann gehen muss. 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
1: So, du freust dich irgendwann zu deiner neue Heimat.
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2: 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Wichtig ist, dass wir dann gehorsam sind und uns am Ohren vertrauen. Und ich habe mich niemals so gefehlt, dass ich besonders fähig wäre. Ich wäre so mal auch an der Show so merklich, ich bin niemals der gefallen, aber auch niemals der beste Schüler gewesen. 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Aber du musst die am anvertrauen und immer die Beziehung tam holen.
1: Das meint Bibellesen und Gebet.
2: Bibellesen und Gebet, aber auch im Wandel, ja.
1: Gut, Dankeschön, Onkel Klose, für das Wird.
2: Ja, gerne.
1: Ich hoffe, ihr habt das auch gefallen und bis zum nächsten Mal.
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0: Klok is 8 met 30 minuten.
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1: 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Wer keine Gerechtigkeit übt und wer seinen Bruder nicht liebt, der ist nicht von Gott. 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Das sind auch klare Voraussetzungen. Dann sagt er wieder, denn das ist die Bosheit, die ihr von Anfang an gehört habt, dass wir einander lieben sollen. Das ist die Botschaft. Das ist die Botschaft, sagt er, wo wir auch von Anfang an gehört haben, dass wir uns untereinander lieben sollen. 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Von woher habe ich die hier? Von Anfang an, sagt er. Von Anfang an, dass wir das in unserem Leben praktizieren müssen. Dann sage ich hier wieder, ich habe hier ein Beispiel, Vers 12, sagt er, nicht wie Kain, der aus dem Bösen war und seinen Bruder erschlug. Und warum erschlug er ihn? Weil seine Werke böse waren, die seines Bruders aber gerecht. 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Er ist wirklich dankbar, dass Gott ihm das alles gegeben hat. 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Oder uns zu fehlen wird auch manchmal ans Gebetsleben keine Auswirkung in unserem Leben bringen wird. 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

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Hiermit kommt das von unserem Programm «Wat sagt die Bibel?» zum Ende. Und wir hoffen, dass das von unserem Programm jünd zum Sehen gewesen ist. Und hier wird nie in der Bibel lernen können. 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

Ihr Lieben, lasst uns einander lieb haben, denn die Liebe ist von Gott. Und wer liebt, der ist von Gott geboren und kennt Gott. Wer nicht liebt, der kennt Gott nicht, denn Gott ist die Liebe.

0: maar 30 minuten.
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0: De klok is 12, maar 30 minuten.
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0: 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Was im Alten Testament angekündigt wird, dort findet im Neuen Testament seine Erfüllung. Unter diesem Gesichtspunkt, weil wir oberum sein Leben, seine Familie, in der Handweise auf den zukünftigen Messias studieren. Das ist ein Bibelstudium, dort von Flat Paraguay über Saat in Rütegift wird. In diesem Kapitel reden wir über Josef seine Prüfungen. 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

Dankeschön für deine Zeit, die du hier investiert hast. Ich wünsche dir, dass es sich gelohnt. Und dann hier wir uns weiter.

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Leve Brüder und Schwestern, liebe Teilhörer, ich grüße in dem Namen von unserem Herrn Jesus Christus und ich wünsche jedem Gottes Segen für diesen Tag. Ich will die Verse lesen, 1. Johannes Kapitel 2, 26 und wieder. Oder so sein das. Solches habe ich euch geschrieben von denen, die euch verführen. Und die Salbung, die ihr von ihm empfangen habt, bleibt in euch und ihr bedürft nicht, dass ich jemand lehre. Sondern wie euch dieselbe Salbung über alles lehrt, so ist wahr und ist keine Lüge. Und wie sie euch gelehrt hat, so bleibt in ihm. Und nun, Kindlein, bleibt in ihm, auf dass, wenn er offenbar wird, wir Freimütigkeit haben und nicht zu Schanden werden vor ihm bei seiner Wiederkunft. Wenn ihr wisst, dass er gerecht ist, so erkennt ihr, dass wer die Gerechtigkeit tut, der ist von ihm geboren. Also Johannes Schrift hier und die junge Gläubigen auf diesen Bezug von dieser falschen Lehre, in dem er entworfen hat, er sagt hier nicht für ernt, wird das alle Wort beim Einkommen, weil er sich daran erinnern hat, dass seine Leser, also diese Salbung, die Tränen haben. Wie vorher all erwähnt, diese Salbung ist der Heilige Jesus. Und wir lernen hier nu, Johannes sagt, dass dieser in ihr blieben hat. Und das bestreut das ganze Leben, dass der Heilige Jesus zweimal von uns wahrgenommen wird. Wenn wir dem Heiligen Jesus die Tränen haben, dann wird der Heilige Jesus uns auch lehren. Und nun sagt er, wir haben das nicht nötig, dass uns jemand nu belehren hat. Das heißt nur aber nicht, dass wir in der Gemeinde keine christliche Lehre sprechen würden. Gott hat dir dort in Epheser 4 auf, besondere Vorschriften hier für die Lehrer. Dort bedient vielmehr, dass der Christ keine Lehre wird er derjenige benötigt, der sich im Wort Gottes und für diese Wahrheit Gottes handgeben will oder sich da befingen wird. Da kauft ihr immer wahre Lehren und ja von der auch noch Lehren, die zusätzliche Wahrheiten behaupten zu haben. Sie sagen, bei sie Bibel haben wir auch noch Wahrheiten, wo krank so sind aus der Bibel. Und das stimmt aber nicht. Und gerade hier sagt er, dort habe ich dem Heiligen Jesus. Johannes sagt hier, dass diese zusätzlichen Wahrheiten nicht notwendig sind. Mit dem Wort Gottes in der Hand, mit dem Heiligen Jesus, mit dem Jesus Gottes in unseren Horten, habe ich alles, was wir zu unserer Unterrichtung brücken in der Wahrheit Gottes. Und dort ist es schön, dass wir dort haben. Wir haben die Bibel, wir haben den Heiligen Jesus. Und wenn wir dort haben, dann will der Herr uns auch lehren. Und wir brauchen trotzdem die Däune in der Gemeinde, die uns das Wort Gottes predigen, die uns lehren. Aber wir brauchen nicht Angst zu haben, besiegen. Wenn jemand besiegt die Bibel wird lehrt, du wirst der Heilige Jesus uns auch mal helfen, wenn wir uns wollen und das Wort Gottes hören. Und Johannes redet hier all diese Geläufigen an die Familie Gottes an und er ermahnt ihn, in dem Herrn zu bleiben. Damit wie, wenn er hier offenbart worden wird, Freimütigkeit haben und nicht für ihn beschämt worden, bis in den wahren Kampf. Da kann hier sein, dass Johannes dort hier so meint, wenn sie nicht würden in diese biblische Lehre blieben und Jesus wird wahrer kommen, der Apostel wäre hier, der wird diese zum Glauben geholfen haben. Und dann sagt er, muss wir nicht beschämt worden. Und das ist so wichtig, wenn wir zum Glauben gekommen sind, dass wir treu nur falsch geblieben für den Herrn Jesus. Und Johannes merkt dann hier, Mütter an. Und der vierte Zahntechen für die Kinder Gottes ist hier die Gerechtigkeit. Wir wollten, dass im natürlichen Bereich das immer so ist, zum Beispiel, wenn wir einen Zitronenbaum planten, dann wird er auch eine zitronende Frucht bringen. Und so ist es auch im jesischen Leben. Jeder eine, wer die Gerechtigkeit tät, der ist Gott geboren, weil Gott reicht es. Und alles, was er tut, dann auch reicht es. Du wirst mit jeder, der mit ihm geboren ist, ebenfalls auch gereicht sein. Und das ist immer diese Logik, was Johannes gebrochen hat, in der 29. Vers. Also, wenn wir Christus angehören, dann wollen wir auch zu holen aus Christus. Und das soll in unserem Leben rüttachen, das soll in unserem Leben zu finden sein. Und dort merkt er uns hier mit. Einmal werde ich hier noch einmal nennen, von dieser falschen Lehren, also wir brauchen nicht, dass uns jemand besiegt, belehren wird, sondern wir haben die Bibel und wir haben den Heiligen Jesus. Und dort werden wir uns anhören. Und dann werden wir sicher gehen, wenn wir uns vor dem Herrn holen und in dem Herrn bleiben. Und weil wir dort leben, true leben,
damit wir dem Herrn gerne verherrlichen und hier beirrt, aber auch danach durch die ganze Ewigkeit. Und dazu wünsche ich uns Gottes Segen. Weil wir nach der Bede. Lieber Herr Jesus, danke, dass du uns die Kraft schenken lässt, dass wir für dich ein geheiligtes Leben führen. Help uns, dass wir in dir blieben, dass wir bei dir blieben und dass wir mit deinem Wort beschafft sind, jeder Tag, Herr Jesus. Schenke, dass wir rühmlos in den Heiligen Geist, dass heu uns leben kann, damit wir dich verherrlichen können. Und ich danke dir dafür, Herr Jesus. Amen. Gottes Segen für diesen Tag.

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Sehet, welch eine Liebe hat uns der Vater erzeigt, dass wir Kinder Gottes heißen sollen. Darum kennt uns die Welt nicht, denn sie kennt ihn nicht. Geliebte, wir sind nun Gottes Kinder, und es ist noch nicht offenbar geworden, was wir sein werden. Wir wissen aber, wenn er offenbar wird, dass wir ihm gleich sein werden, denn wir werden ihn sehen, wie er ist. Und ein jeglicher, der solche Hoffnung auf ihn hat, der reinigt sich, gleich wie jener rein ist. So die Gedanken, Gott geboren zu sein, lässt Johannes hier voller Staunen einmal zurück. Er raubt seine Leser ab, einmal die Hand zu checken, ob diese große Läufe, die uns zu Mitglieder für die Familie Gottes gemerkt hat. Diese Läufe hat ihr uns raten können, ohne die Kinder Gottes zu merken. Aber Gott weiß seine Läufe hier an, dass er uns als Kinder Gottes in die Familie abgenommen hat. Und dann sagt er gerade, checkt einmal, was für eine leibhafte Voran sie gibt, dass wir Kinder Gottes heute sollen. Wenn wir nun in diesem Leben hier leben, erkennt die Welt uns gar nicht als Kinder Gottes. Die Weltmenschen verstehen weder uns noch uns Verhüllen. Sie verstanden auch dem Herrn Jesus nicht, als er hier auf dieser Erde war. Hei wir in der Welt, und die Welt wart euch arm, aber die Welt kennt am gar nicht. Hei kommen dort sehen wir, aber die Sinne nehmen am gar nicht an. Wenn wir nur dieselben Eigenschaften, die der Herr Jesus haben, können wir von der Welt nicht erwarten, dass sie uns verstohlen wollen. Ob wir nur verstohlen wollen oder nicht, heutet jedoch, jetzt sind wir Kinder Gottes. Und das ist die Garantie für unsere zukünftige Herrlichkeit. Noch ist das nicht offenbar geworden, was wir sein wollen. Wie weiten aber, sagt Johannes, dass wir wollen am Glück gestaltet sein. Wann hei wird offenbar worden, denn wir waren am Seine Söße es. Das bedeutet nicht, dass wir im Himmel im körperlichen Hinsicht des Jesus sein wollen. Der Herr Jesus wird dann auf unverwechselbare Wiese erscheinen und auch in der Ewigkeit seine Kreuzesmale von Golgatha drehen. Jeder von uns wird von unserer Ansicht nur seine Eigenschaften behüllen, als Person erkennbar sein. Die Bibel lehrt nicht, dass wir im Himmel werden alle gleich überreinigt sein. Aber dass sie so scheinen, nur all Kinder Gottes ja wir sind. Und wenn wir diese wunderbare Veränderung erregt worden, der Antwort ist ja, dass in einem Blick auf Jesus, da wird das alle vollbringen. Denn wir waren am Seinen so zuerst. Hier im Leben ist das ein ständiger Prozess in unserem Leben, Christus ähnlicher zu werden. Wenn wir ihm durch dem Glauben und Wort Gottes seinen, aber dann wird dieser Prozess in jeder Beziehung vollendet sein, fertig sein. Wenn wir ihm seinen wollen, so ist er es, dann werden wir am Glück gestalt worden. Ich stelle mir damals so fair, dass wir so sein, wenn wir Jesus einmal wollen in die Ehe schicken, dann wird der Moment sein, wo wir wollen Glück gestalt sein mit ihm. Wir wollen seinen, so ist er es. Und dann sagt er hier, dass jeder, wer diese Hoffnung hat, Jesus zu sein, in Christus ähnlich zu sein, der reinigt sich, so als Christus rein ist. Und für eine lange Zeit haben Christen dort erkannt, dass die Hoffnung, die uns verstehen, dass diese wahre Kunst von Christi, dort hat einen heiligen Einfluss auf das Leben für die Gläubigen hat. Ein gläubiger Mensch, er will nichts mehr tun, bei dem heute dem Tiefpunkt von der wahren Kunst Christi wird angetroffen worden wollen, was er nicht wird scheuen sein. Man muss hier auch beachten, dass heute hier der reinigt sich selbst, so dass heute Christus rein ist, heute hier aber nicht, dass Christus sich reinigen muss. Der Herr Jesus braucht sich niemals zu reinigen. Er wird immer rein, er ist immer rein gewesen. Und bei uns ist diese Reinigung aber ein fortschreitender Prozess. Also wir brücken das immer wahre ans Waschen zu Lote von dem Herrn Jesus. Bei ihm ist der Reinheit eine Eigenschaft. Und wir müssen immer wahre, wenn wir uns verfehlen, an Vergebung beten, Buße tun über das Leben und uns reinigen lassen. Aber wenn wir Jesus wollen sein, wenn er wird wahre kommen, dann wollen wir sein, so ist er es.
dan wordt het keine Möglichkeit der Veranreinigung sein von Sinn, von Krankheit, von Lieden, von Tod, da wo wir alle frei von sein, so als heute auch ist. Und wir haben dem Herrn so dankbar sein. Und du sagst, Johannes Krake, checkt einmal, was für ein Leben Gott uns bewiesen hat. Und weil wir nicht verjeten, immer waren an seinen himmlischen Vater dafür zu danken. Weil wir noch zu beten. Lieber Herr Jesus, wir danken dir, dass du auf diese Erde gekommen bist, uns sündige Menschen zu erlösen. Danke, himmlischer Vater, für deine Leben zu uns Menschen, dass du dein Sehen nicht verschont hast. Dass wir diese Leben haben können, erfahren, dass wir das wert sind, deine Kinder zu halten, durch Jesus Christus in Lieden und Sterben. Danke, dass wir deine, deine Familie sind, himmlischer Vater. Help uns das Leben hier auf dieser Erde zu leben, in der Heiligung, in der Reinigung, und dass wir reut sind, Jesus zu begegnen, wann er kommen wird. Und wir danken dir dafür. In deinem Namen, Herr Jesus. Amen. Gottes Segen für diesen Tag.

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Fernheim, der 31. März 1951. Am Osterdienstag, hier sind es drei Feiertage, haben wir mit dem Jeep eine Reise in die Kanadierkolonie Menno gemacht und einen früheren Patienten besucht, der einen sehr großen Hof hat. Die Leute haben 12 Kinder, davon sind 8 verheiratet und 37 Enkel. Alle waren da zu Ostern. Das Gewimmel hättet ihr sehen müssen. Jetzt haben sie nur noch einen 15-jährigen Jungen zu Hause und eine Tochter, die kränklich ist, und kommen ihrer Arbeit gar nicht mehr nach, da der Hof viel zu groß ist. 100 Hektar Land und einige 100 Stück Rindvieh, 800 Hühner und eine große Obstplantage. Der Mann ist sein ganzes Leben lang sehr rührig gewesen. In den 23 Jahren seines Hierseins hat er das alles mit seiner Frau ganz allein aufgebaut. Damals kamen sie von Kanada. Und nun will keiner der Kinder den Hof übernehmen. Alle wollten neu anfangen zu roden und ihr eigenes selbst zu erwerben. Gerade umgekehrt wie bei uns daheim. Jetzt verkommt der Hof allmählich, weil keine Arbeitskräfte mehr da sind. Auch Indianer gibt es wenig, so dass der Mann ganz traurig ist und am liebsten alles verkaufen möchte. Nur tut es ihnen leid um den schönen Blumengarten, den die Frau angelegt hat und der wirklich eine Sehenswürdigkeit ist. Der reinste botanische Garten. So viele fremde Blumen habe ich noch nirgends gesehen und dazu noch die europäischen, wie Rosen, Dahlien und Nelken. Wunderbar. Ich habe mir eine Menge Setzlinge mitgenommen. Die Menno-Leute haben plötzlich den Ehrgeiz bekommen, selbst ein Krankenhaus zu bauen mit einem Chirurgen, damit sie nicht mehr in unsere Kolonie müssen, wenn sie krank sind. Da sie keinen deutschen Arzt bekommen konnten, haben sie einen hiesigen aus Asunción verpflichtet, was ganz gegen die Gewohnheiten der deutschen Kolonisten ist und vor allen anderen schärfstens verurteilt wird. Unser Oberschulze hat sich schwer ins Zeug gelegt, um es zu verhindern, aber sie hatten schon den Vertrag abgeschlossen und konnten nicht mehr zurück. Auch wollten sie gar nicht. Das Dumme ist, dass sie keine Schwestern kriegen und wir ihnen von uns welche abgeben sollen. Aber es will keine hin. Der Arzt kann natürlich kein Wort Deutsch. Und dort kann niemand Spanisch, da sie das ablehnen. Sie sind ja schon aus Kanada fortgegangen, weil sie sich weigerten, Englisch zu lernen. So haben sie keine Schwestern, aber ein wunderhübsches Krankenhaus mit 15 Betten. Natürlich ist keinerlei Einrichtung für einen Operationsbetrieb da. Die haben ja keine Ahnung, was das kostet. Für mich ändert sich nicht viel, außer dass ich vielleicht weniger Arbeit habe. Vorausgesetzt, dass der Laden dort überhaupt in Gang kommt. Diese Woche habe ich meinen ersten schwarzen Bauch operiert. Einen Mischling mit 3/4 Neger und 1/4 Indianerblut, der so schwarz ist, dass man nicht einmal das Jod auf der Haut gesehen hat. Ich musste lachen, als mir einfiel, dass mich vor der Abreise jemand gefragt hat, ob ich auch schwarzen Faden eingepackt hätte, und auf meine Frage wofür antwortete, nun, um die schwarzen Bäuche zuzunähen. Hier hätte ich tatsächlich schwarzen Faden nehmen können. Zum ersten Mal habe ich auch eine Indianerin behandelt, eine Häuptlingsfrau aus dem Lager gleich am Rand von Philadelphia, vielleicht 100 Meter von meinem Haus entfernt. Sonst wollen die in dieser Hinsicht nichts von uns wissen, weil sie ihre eigenen Medizinmänner haben, Zauberer, von denen sie in Furcht und Schrecken gehalten werden, so dass sie sich gar nicht getrauen, einen anderen Arzt zu holen. Nun hatten aber schon alle Zauberer die Frau aufgegeben, was gemeinhin bedeutet, dass der Patient auch von seinen Angehörigen aufgegeben wird. Man lässt ihn einfach auf der Erde liegen und gibt ihm nichts mehr zu essen und zu trinken, weil man glaubt, es seien böse Geister in ihm. Aber der Häuptling ist schon so von der Kultur beleckt oder hat seine Frau so gern, was weiß ich, dass er mich holen ließ. Die Frau war wirklich moribund. Sie lag bunt bemalt, aber fahl auf der Erde und gab kaum Zeichen von Leben von sich. Die Zauberer saßen mit finsteren Mienen herum und starrten, was ich mache. Ich horchte sie ab und stellte eine Lungenentzündung fest, verordnete Sulfonamide zum Einnehmen und eine Zudecke, weil sie ganz nackt dalag. Eigentlich wollte ich sie ins Krankenhaus nehmen, aber da weigerten sie sich entschieden. Sie wollen in kein Haus hinein. Dann verordnete ich noch größere Ruhe, weil überall die Klageweiber herumstanden und lagen und in den gräulichsten Tönen heulten, aber ohne jegliches Zeichen von Schmerz oder Trauer in ihren Mienen. Als sie endlich still waren, schickte ich mich an zu gehen.
Da sah ich, wie die 7 Zauberer, 2 Junge und 5 Alte, sich sofort rund um die Patientin auf die Knie niederließen und die Köpfe auf die Erde senkten. Der Älteste fing eine schauerliche Litanei an, die anderen fielen im Sprechchor ein und alle Indianer des Lagers standen mit angstverzerrten Gesichtern herum, bis auf 2 kleine Nackedeis, die mit 2 ebenso kleinen Böckchen fröhlich umherhüpften und sich freuten, so als ob sie das ganze Trauerspiel nichts anginge. Die Medizinmänner hatten sich also über die Konkurrenz geärgert oder vielleicht fürchteten sie für ihr Prestige, und da probierten sie noch einmal, die Sache in die Hand zu nehmen, um dann nachher, wenn die Patientin durch die Sulfonamide gesund geworden wäre, sagen zu können, sie hätten sie gesund gemacht und nicht ich. Die Medizinmänner hatten sich also über die Konkurrenz geärgert oder vielleicht fürchteten sie für ihr Prestige, und da probierten sie noch einmal, die Sache in die Hand zu nehmen, um dann nachher, wenn die Patientin durch die Sulfonamide gesund geworden wäre, sagen zu können, sie hätten sie gesund gemacht und nicht ich. Als ich aber abends wiederkam, ging es viel schlechter. Die Frau weigerte sich, Pulver zu schlucken. Man sah, es ging zu Ende. Die Zauberer waren endgültig fortgegangen, zurück zu ihren eigenen Stämmen. Der Häuptling fragte durch Zeichen und ein bisschen Plattdeutsch, ob ich ihr nicht Spritzen geben könne. Ich dachte, wenn's nichts hilft, schadet's auch nichts, und gab ihr Penicillin, worauf sie dann wirklich durchkam, sodass sie jetzt schon bald wieder gesund ist. Daraufhin kamen noch andere Kranke mit Malaria und so weiter und wollten behandelt sein und Medizin erhalten. Sie scheinen sehr beeindruckt zu sein.

Fernheim, der 16.04.1951. Urplötzlich ist der Herbst gekommen und es ist so kalt geworden, wie wir es nie zu hoffen gewagt hätten. Morgens hat es 4 Grad über Null und mittags vielleicht 20, wenn es hochkommt. Nachts haben wir eine Daunen- und eine Wolldecke über uns. Tags rennen wir mit dem Strickjäckchen und mit Wollstrümpfen herum. Alles friert. Nur Erika lebt auf. Sie sagt immer noch, ah und oh, ist das schön, so kalt. Wenn ich morgens aufwache, räkle ich mich im Bett und denke, ah, wie herrlich, jetzt an die Arbeit gehen zu können, ohne sich fragen zu müssen, was hat der Herr Chefarzt oder die Frau Oberin heute wieder für eine Laune. Ohne gewärtig sein zu müssen, dass alles, was man gemacht hat, als falsch hingestellt wird und man vor Patienten und Schwestern blamiert wird. Und ohne Angst haben zu müssen, dass irgendjemandem plötzlich einfällt, man habe eine zu lange Nase. Und man deswegen gekündigt wird und brotlos dasitzt, wie es mir ja ergangen ist. Aber gerade so schön ist es zu wissen, dass niemand vor einem selber Angst zu haben braucht. Dass Schwestern und Mitarbeiter sich schon freuen, bis man kommt und jeder denkt, Gott sei Dank, wir haben einen Arzt und er ist ein guter Vorgesetzter. Als ich kam, habe ich den Schwestern und dem Personal eine Ansprache gehalten und gesagt, es war immer mein Wahlspruch, was in 1. Korinther 13 steht. Sowohl als ich Untergebener war, wie als ich Vorgesetzter war beim Militär. Und ich habe immer Erfolg damit gehabt. Fürchten Sie sich nicht, dass ich Sie anschnauze, weder berechtigt noch unberechtigt. Aber denken Sie immer daran, dass Sie sich schämen müssten, wenn Sie es mir mit Pflichtvergessenheit lohnen würden. Nicht einmal meine Soldaten haben mich hierin enttäuscht und sie hatten keine christliche Einstellung zu ihrem Dienst, so wie Sie. Und ich muss sagen, der Laden klappt wie am Schnürchen. Es ist in jeder Hinsicht ein leichtes Arbeiten. Die Wasserfrage ist nicht schlimm. Das Zisternenwasser schmeckt gar nicht faulig oder muffig, wie man meinen sollte. Auch ist es ganz klar. Neulich haben wir einmal die Idee gehabt, als es regnete, wir müssten ganz frisches Wasser zum Trinken in einen Eimer sammeln, um den Unterschied zu sehen bzw. zu schmecken. Aber das Wasser war ganz braun und schmeckte erdig, so dass wir es gar nicht trinken mochten. Zuerst ekelten wir uns immer vor den Fröschen, die in der Zisterne herumschwimmen, aber die Leute sagten uns, das müsse so sein, die würden allen Dreck und alles Ungeziefer auffressen. Deshalb sei das Wasser in der Zisterne so klar. So lassen wir die Frösche denn weiter panschen und sind froh an ihnen. Die Duschen sind ganz einfach. Ein oben offener Wasserbehälter, der unten eine Brause wie von einer Gießkanne hat. Man schüttet einen Eimer Wasser hinein, und wenn man an einem Faden zieht, geht innen ein Stöpsel von der Brause los und es läuft. Man glaubt gar nicht, welche Menge ein Eimer Wasser ist, wenn man duscht. Dagegen als Bad ist es gar nichts.

Fernheim, der 28. April 1951. Ich muss mich auch einmal entschuldigen, dass ich alle Briefe mit der Maschine tippe und gar nicht mehr mit der Hand schreibe. Aber es ist nicht allein, um Platz zu sparen, sondern sämtliche Füller, die wir mitgenommen haben, 5 an der Zahl, funktionieren nicht mehr. Sie haben wohl den Tropenkoller, wie auch unsere Uhren, die wir gar nicht mehr benutzen. Morgens tutet hier um 6 Uhr die Sirene des Industriewerkes, danach richten sich alle Leute. Die Fabrikuhr bekommt ihre Zeit über das Radio aus Asunción gefunkt. Der Sender steht im Haus gegenüber von uns. Gestern hatten wir eine Feier. Die Lernschwestern dieses Jahrgangs, die nun ein halbes Jahr da sind, wurden eingekleidet. Wir hatten den Lehrsaal festlich geschmückt mit Zweigen an den Wänden und den hohen Bodenvasen. Die Stühle stellten wir im Halbkreis und auf einem Tisch vorn in der Mitte lagen die Hauben. Außer den Schwestern waren noch viele Gäste da. Zuerst sangen wir gemeinsam »Ein Tagwerk für den Heiland«. Dann habe ich 2 Gleichnisse aus der Bibel verlesen, nämlich von dem barmherzigen Samariter und von den Arbeitern im Weinberg, die alle gleich entlohnt wurden. Ich habe darüber eine kleine Ansprache gehalten. Wie sich sicher viele von Ihnen das erste Gleichnis als Leitmotiv genommen hätten, als Sie diesen Beruf erwählten, wie sich aber sicher weniger ein Bild gemacht hätten, wie schwer dieser Beruf ist und welche Opfer er verlangt. Aber wie Sie sich auf der anderen Seite sicher auch nicht vorgestellt hätten, wie schön und beglückend es sein könne, wenn man ihn recht ausübt. Es sei nicht damit getan, den Patienten das Essen und die Bettschüssel zu bringen, die medizinischen Verordnungen genau zu erfüllen und die Betten zu machen, sondern dies seien eigentlich nur die Mittel zu dem Zweck, den Patienten zu gewinnen, dass er ihnen sein Innerstes erschließt, so dass sie ihm auch in den Nöten seiner Seele beistehen und ihm neuen Mut und neue Kraft spenden könnten. Und das zweite Gleichnis hätte ich gewählt, um Ihnen zu zeigen, dass Sie sich nichts darauf zugute halten sollten, wenn eine vielleicht etwas gescheiter oder jünger oder kräftiger oder flinker sei als die andere. Diese habe vielleicht andere Vorzüge, die die ihren reichlich aufwögen, zum Beispiel ein größeres Pflichtbewusstsein oder mehr Freudigkeit zum Dienst. Eine jede habe ihre Gaben von Gott erhalten und müsse sie voll zur Entfaltung bringen und auf dem Gebiet, das ihr liege, ihr Bestes leisten. Die Hauben bekämen sie jetzt schon, obwohl sie noch keine gelernten Schwestern seien, da sie mit der Haube aufhörten, ein Fräulein zu sein. Es sei für die Patienten nicht angenehm, von einem Fräulein gepflegt zu werden. Dagegen, wenn sie die Haube aufhätten, seien sie für den Patienten ein Neutrum, wie auch der Doktor. Und wie es auch umgekehrt für uns keine männlichen oder weiblichen Patienten geben dürfe, sondern nur sächliche, so dass auf beiden Seiten kein falsches Schamgefühl aufkomme und wir frei und ungeniert all die Verrichtungen am Patienten ausführen können, die für sein Wohl notwendig sind. Dann betete der Apotheker mit uns, er ist ein sehr frommer Mann, und danach sangen 5 Schwestern, »In der Welt ist's dunkel, leuchten müssen wir. Du in deiner Ecke, ich in meiner hier. Sieh, an jedem Orte gibt es was zu tun, wo die echte Liebe nie kann müßig ruhen. Wirke du im Stillen fröhlich da und dort, tue Gottes Willen treu an jedem Ort. Mit der Treu im Kleinen ehrst du Gott den Herrn, so nur wirst du scheinen als ein heller Stern.« Eine Schwester hatte ein Gedicht gemacht, eine andere trug es vor, und schließlich setzten Frau Dr. Tavonius und die Oberschwester die Hauben auf die Häupter. Danach gab es Kaffee und Gebäck. Man blieb gleich auf den Stühlen im Halbrund sitzen, weil nicht genug Platz war für die Tische. Darauf folgte der lustige Teil. Ich hatte mit einigen Schwestern ein paar Sketche einstudiert, wie wir sie daheim auch manchmal aufgeführt haben. Alle waren natürlich entsprechend kostümiert und die Leute haben nicht schlecht gelacht. Zwischendrin sangen wir Volkslieder, die sie alle schon an den Sonntagabenden bei uns gelernt haben. Der Apotheker hat sie abgetippt, hektografiert und in kleine Heftchen zusammengebunden. Es war ein sehr schönes Festchen. Und es hat allen gut gefallen.

Fernheim, der 29. April 1951. Samstag schließt hier alles um 12 Uhr. Der Laden, die Molkerei, die Post, das Krankenhaus, außer für dringende Fälle. Die Menschen machen Wochenendbesuche. Und wenn man, wie ich gestern, durch den Busch fährt, trifft man lauter reisende Leute, dabei auch 75- und 80-Jährige, die zu ihren Verwandten und Freunden unterwegs sind. Man meint, die Menschen hätten gar kein Gefühl für die Strapazen, die eine derartige Urwaldfahrt mit sich bringt. Ich staune immer über die Pferde, die Strecken von oft 50 oder 60 Kilometer in einem Zug bewältigen, ohne gefüttert oder getränkt zu werden, immer im Trab, außer an den Schlammstellen, und am anderen Tag schon wieder zurück. Die Hufe haben sie nicht beschlagen, der Boden ist so weich, dass das nicht nötig ist. Die Fahrt nach Neuland war diesmal so angenehm wie noch nie, wahrscheinlich weil es so schön kühl ist. Die Wege waren trocken und gar nicht holprig. Die Kutsche war gut gefedert. Rakkos überboten sich, wie immer, in freudiger Aufnahme. So herzliche Menschen wie diese beiden habe ich kaum je kennengelernt. Natürlich haben wir die ganze Zeit über fast nur gesungen, vierstimmige Volkslieder. Heute früh waren wir im Gottesdienst, der dort in Halbstadtmangelskirche in der Schule stattfindet, die keine Fenster hat, sondern nur Öffnungen mit Läden, ganz armselig und primitiv. Aber der herrlich volle Gemeindegesang hat alles vergoldet. Ich bin immer ganz erschüttert, wenn ich unter diesen Menschen sitze, die so viel erduldet haben, aber aus voller Kehle singen: Lobe den Herrn, den mächtigen König der Ehren. Welch ein Freund ist unser Jesus. Oder ich bete an die Macht der Liebe und andere Choräle. Gepredigt hat der für Südamerika zuständige Vertreter des MCC, des Mennonitischen Zentralkomitees, einer internationalen Hilfsorganisation, die sich besonders um die aus Russland Geflüchteten verdient gemacht hat. Er ist ein 30-jähriger Kanadier, der 4 Jahre in Deutschland, auch in Pforzheim, war und viel für die Mennoniten getan hat und nun wieder heim nach Kanada geht, um Theologie zu studieren. Er sprach über das Leid, warum und wozu Gott es uns schickt. Ich habe noch keine so schöne Predigt gehört, seit ich hier bin. Es war ein Erlebnis. Im Chaco ist es jetzt Herbst. Wenn das Laub sich auch nicht färbt, merkt man doch deutlich, dass die Natur eine Ruhezeit einschiebt. Es ist, als stehe alles Wachstum still. Seit Wochen haben wir keinen Regen mehr gehabt. Trotzdem ist es immer noch kühl. Nur gegen Mittag wird es schwül und dämpfig. Seit einer Woche lebt der ganze Ort nur bei Petroleumlicht, weil die Lichtmaschine repariert wird. Wir im Haus vermissen das elektrische Licht kaum, denn wir haben ja Aladins Wunderlampe, die vollkommen ruß- und geräuschlos ein angenehmes gelbes Licht verbreitet. Aber im Krankenhaus ist die Dunkelheit doch recht störend.

Fernheim, der 12. Mai 1951. Diese Woche gibt es wieder allerhand zu erzählen. Gestern machte ich eine Reise mit dem Auto. Der Oberschulze, sein Gehilfe, der Apotheker und ich fuhren mit einem Chauffeur auf die Kolonie-Viehstation, die etwa 100 Kilometer von hier entfernt ist. Auf der ganzen Strecke kamen wir nur durch 3 oder 4 wie verloren im Urwald liegende Dörfer, jedes mit 7 oder 8 Höfen. In einem dieser Dörfer wohnt ein Patient von mir, der Lehrer, natürlich auch nebenher Bauer wie alle hier, mit dem ich einmal ein schlaues Erlebnis hatte. Er hatte ein Magengeschwür und war schon stark ausgeblutet. Ich schlug ihm daher vor, ihm eine Transfusion zu machen, wohl wissend, dass die Leute hier sehr dagegen eingenommen sind. Ich dachte, eines oder zwei seiner Kinder dazu zu nehmen, weil ich meinte, er wäre dann vielleicht eher einverstanden. Daher fragte ich ihn, »Onkel Hiebert, haben Sie Kinder?« Man sagt hier zu älteren Leuten Onkel und Tante. »Kinder?« »Ja, Kinder habe ich. Die Menschen sprechen hier ja alle so langsam und gedehnt.« »Wie viele haben Sie denn?« fragte ich. Da legte er erst einmal den Finger an die Nase, dachte eine Weile nach und sagte dann, »Meinen Sie im Ganzen?« »Ja«, sagte ich, »gibt es denn auch Kinder im Halben?« »Das habe ich bis jetzt noch gar nicht gewusst.« Was damit gemeint war, habe ich erst später erfahren. Es ist ein gängiger Ausdruck hier. »Na, im Ganzen habe ich 15«, sagte er. Ich sagte, »So können Sie einmal 8 oder 10 kommen lassen, damit wir Sie untersuchen, ob Sie als Blutspender geeignet sind?« »Ja, das kann ich wohl«, sagte er. Wir telefonierten also in das nächste telefonisch erreichbare Dorf und ließen es der Familie ausrichten. Erst hörten wir nichts. Aber dann, 3 Tage später, kamen 3 Fuhrwerke voll Menschen. Sie fuhren am Krankenhaus vor und sagten, sie seien die Familie von Onkel Hiebert und kämen zum Blutspenden. Es waren die Frau und 10 Kinder, etliche davon mit ihren Frauen oder Männern und teilweise 5 bis 6 Kindern und Säuglingen, die sie ganz ungeniert stillten. Alle saßen vor der Ambulanz auf den Bänken und sämtlichen sonstigen Sitzgelegenheiten, die wir hatten. Von der ganzen Menschenmasse konnten wir dann schließlich 2 zum Blutspenden brauchen. Alle anderen hatten entweder Malaria oder waren selbst zu blutarm. Jetzt will ich geschwind noch erzählen, was es mit den ganzen Kindern auf sich hat. Wenn man hier jemanden fragt, wie viele Kinder er habe, kann man zur Antwort kriegen, es seien 4 oder 3. Wenn man dann sagt, so wenig, heißt es, ja, wir hatten ja 13, aber jetzt haben wir nur noch 3. Was, alle gestorben? Nein, 10 sind verheiratet. Man sagt also nur, wie viele man noch zu Hause hat. Und wenn man denkt, jemand wolle wissen, wie viele Kinder es insgesamt sind, äußert man eben diese ulkige Frage, die Onkel Hiebert damals stellte. Nun wieder zu meiner Reise. Unterwegs kamen wir durch sogenannte Wasserkämpe. Der Busch lichtet sich plötzlich und vor einem liegt eine herrlich grüne Wiese. Ganz wie man sie von zu Hause her in Erinnerung hat und wie man sie sonst nirgends hier sieht. Darauf stelzten massenhaft Flamingos und andere Wasservögel herum, die auffliegen, wenn sich das Auto nähert. Kommt man an die Wiese, so hört der Weg plötzlich auf und man sieht, dass alles sumpfig ist. So fährt man auf gut Glück los in der Hoffnung, nicht einzusinken. Einmal blieben wir dann doch auch stecken und mussten erst mit Axt und Schaufel losziehen und Stämme schlagen und Vasenplatten abstechen, um das Auto wieder flott zu machen. Das Schwierigste war, den Wagenheber darunter zu kriegen, denn ohne feste Unterlage hätte man ihn ja gar nicht erst ansetzen können. Nach über einer Stunde waren wir zum Glück wieder fahrbereit, denn Hilfe herzuholen ist unmöglich. Man kann nicht zu Fuß 30 oder 40 Kilometer durch den Busch ins nächste Dorf gehen, und auf diesem wenig befahrenen Weg kommt tagelang keine Menschenseele vorbei. Im Busch war denn der Weg auch wie ein Tunnel, teilweise schon zugewuchert, so dass nur ganz schwach 2 Wagenspuren zu sehen waren. Das war die ganze Fahrbahn. Endlich kamen wir an unser Viehstationsgelände. Es ist 45 Kilometer lang und 25 Kilometer breit, also über 1000 Quadratkilometer groß und ganz eingezäunt. Darauf leben der von der Kolonie eingestellte Estanciero, also der Verwalter, mit seiner Familie, sein Gehilfe mit Familie, einige Peones, so nennt man die Viehhirten, und ein Mann, der die Palisander-Extraktfabrik leitet, die sich auch hier befindet
und die er mit zwei jungen Männern betreibt. Auf diesem Gelände wachsen sehr viele Palisander und die Kolonie hat die Fabrik angelegt, weil der Extrakt viel Geld einbringt. Stündlich wird 1 Kilo produziert, Tag und Nacht. Der Extrakt wird, glaube ich, zu Weihrauch verarbeitet, denn es riecht danach. Genau konnte aber keiner sagen, wofür es ist. Die Anlage besteht aus einer Dampfmaschine. Diese treibt eine Holzschneide- und Raspelmaschine an, auf der das Palisanderholz zu Spänen verarbeitet wird. Die Späne kommen in 5 Meter hohe Öfen, wo sie eingeweicht und mit Dampf durchtränkt werden. Das aromatische Öl wird zugleich mit dem Wasser frei und läuft durch die Kühlschlange, wo es sich unten vom Wasser absetzt. Dann wird es eingedickt, sodass es etwa wie Wachs ist. Das nötige Wasser, um die ganze Maschinerie in Betrieb zu halten, kommt, jetzt der Clou der ganzen Reise, aus einem daneben befindlichen See, der ganz klares Wasser hat und tief genug ist zum Schwimmen. Könnt ihr euch vielleicht vorstellen, dass mir dieser See wie eine Fata Morgana vorkam? Nachdem ich seit 4 Monaten nur Zisternenwasser gesehen hatte. Nun, es war aber richtiges und kühles Wasser und ich zog mich sofort aus und sprang hinein und schwamm hinüber und herüber. Mir war es ganz wurscht, ob Viecher oder irgendwelche Schlingpflanzen drin waren. Ich konnte der Versuchung einfach nicht widerstehen. Es war aber gar nichts drin. Alles war wunderbar, ein herrlicher Genuss. Und ich fragte unseren Oberschulzen, warum die Unglücksmennoniten denn nicht hier ihre Kolonie angelegt hätten, wo man tatsächlich auch leben kann und nicht bloß vegetieren wie in Philadelphia, wo alles so trocken ist wie in der Wüste Sahara. Er lachte und sagte, damals sei dieses Gebiet noch nicht erforscht gewesen, aber man habe vor, etliche Dörfer hier anzulegen. Auf 1000 Quadratmetern ist ja genug Platz. Unsere Reise hatte einen ganz besonderen Zweck. Der Estanciero, der die Farm mit ihren etlichen 1000 Köpfen Vieh bewirtschaftet, hatte eine Frau, der es dort zu einsam wurde, was man ja verstehen kann. Und so haute sie eines Tages mit einem seiner Peone ab und ließ ihn mit seinen 4 Kindern, 3 Jungen und einem Mädel, sitzen. Nachdem er einige Jahre gewartet hatte, ob sie nicht zurückkäme, schloss er, als sie mit dem anderen schon 3 Kinder hatte, einen Vertrag mit ihr, dass jeder seine Freiheit wieder habe, keiner an den anderen irgendwelche Ansprüche stelle und so weiter. Kurz, so eine Art Scheidungsvertrag, da es ja hier in Paraguay keine gesetzliche Scheidung gibt. Weil er in dieser Einöde auf die Dauer nicht ohne Frau leben konnte, besonders auch wegen der Kinder, holte er sich aus Asunción eine Frau, auch eine Mennonitin, zog sich und ihr einen Ehering an und fertig. Wir können so etwas ja verstehen. Denn denkt euch doch einmal in die Lage dieses Mannes in der Wildnis hinein. Aber hier unter den Mennoniten nehmen sehr viele Anstoß und wollen ihn aus dem Koloniesverband ausstoßen. Da er aber ein tüchtiger und rechtschaffener Mann ist, ist er schwer zu ersetzen. Es will ja auch nicht jeder auf diesen Posten. Nun ist folgender Vorfall passiert. Die beiden älteren Jungen, 17 und 20 Jahre alt, sind offenbar ein bisschen verwildert in den Jahren hier ohne Mutter und immer so allein ohne Freunde und saufen manchmal mit den indianischen Peonen herum, bis sie Krach mit ihnen kriegen. Vor Ostern soll dann bei einer solchen Gelegenheit ein alter Indianer im Suff über einen Baum gestolpert sein und sich das Hirn eingeschlagen oder sonst wie verletzt haben. Jedenfalls war er am anderen Morgen tot. Die Indianer haben ihn begraben und nachher behauptet, der eine Junge habe ihn erschossen. Wie das mit den Gerüchten so ist, sie gehen selbst durch den Urwald, wo man meint, es lebe keine Menschenseele, die sie weiterverbreiten könne. Und so kam auch in der Kolonie das Gerede auf, und den Leuten, die den Mann los sein wollten, war das Wasser auf ihre Mühle. Schließlich, als immer mehr Leute darüber sprachen, konnte der Oberscholze die Sache nicht mehr auf sich beruhen lassen, und so fuhren wir, er als Richter, ich als Gerichtsarzt, hin, um den Indianer auszugraben und nachzusehen. Ich bin ja hier gleichzeitig Schul-, Kreis-, Gerichts- und Chefarzt. Jetzt stellte sich heraus, dass keiner wusste, wo der Mann begraben lag. Die Indianer wären niemals dazu zu kriegen, etwas mit dem Toten zu tun zu haben, denn sie haben entsetzliche Angst vor bösen Geistern. Und wenn sie etwas davon erfahren hätten, wären sie nie wiedergekommen, um zu arbeiten, oder hätten vielleicht Rache genommen an der Familie und alle umgebracht. Jetzt war guter Rat teuer. Mitten im Busch,
Ein 6 Wochen altes, durch nichts gekennzeichnetes Indianergrab zu finden, schien mir ein ganz unmögliches Unterfangen. So streiften wir kreuz und quer durch den Busch, der Vater mit seinen Söhnen und wir, über eine Stunde lang. Schließlich sagte ich zum Oberschulzen: »Das ist ja der reine Wahnsinn. Wenn sich je ein Mensch einbildet, das je zu finden, ohne den geringsten Fingerzeig. Wir wollen heimgehen.« Natürlich war uns das nicht einerlei, hatten wir doch die strapaziöse Reise auf uns genommen, um Licht in die dunkle Angelegenheit zu bringen und vor allem, um dem unglücklichen Mann zu helfen. Die Sympathien des Oberschulzen sind auch auf seiner Seite. Er ist ein redlicher Mann, sehr fromm und dabei frei von Bigotterie. Aber gerade als wir beschlossen hatten zu gehen, gab der Mann einen schrillen Indianerschrei von sich, der besagte, dass er etwas gefunden habe. Unsere Leute kennen sich meist mit der indianischen Ausdrucksweise etwas aus. Wir pirschten also durch den Busch auf die Stelle zu, und da stand er schon mit dem Spaten in der Hand und grub. Ich sah rein gar nichts, woran man die Stelle hätte erkennen können, und sagte, das sei doch mehr Glück als Verstand. Aber er meinte, nein, er habe einige umgeknickte Zweige und Äste gesehen, die ihm in dieser unberührten Wildnis aufgefallen seien, und sei der Spur nachgegangen, bis er den mit Ästen und Laub bedeckten Erdhügel gefunden habe. Voll Zorn schaufelte er die Erde auf und stieß Verwünschungen aus, dass doch das Unglück nie mehr aufhöre. Wenn ein Mensch einmal hineinkomme und er hätte das Grab gesucht und gefunden, selbst wenn er die ganzen Pfingsten Tag und Nacht im Busch hätte herumlaufen müssen. Die Jungen hatte er sofort weggeschickt. Ach, mir tat der Mann so leid, ich kann es gar nicht sagen. Ich hatte Gummihandschuhe und Gummischürze mit, eine Gesichtsmaske, Kopfhaube, Instrumente und Karbol. Ich konnte beim besten Willen, den ich ehrlich gesagt nicht hatte, nichts Verdächtiges finden, und so waren wir es denn alle zufrieden. Unsere Mission war doch noch erfüllt und die Familie gerettet. Der Mann war sehr nett und lud mich ein, doch einmal bei einer erfreulicheren Gelegenheit zu kommen, einige Tage da zu bleiben, zu reiten und auf die Yacht zu gehen. Und auch den Peonen zuzusehen, wenn sie das Vieh aus den riesigen Herden mit dem Lasso fangen. Dann war es schon 5 Uhr, und ich wäre am liebsten nicht mehr heimgefahren, weil ich dachte, bei Nacht im Sumpf stecken bleiben, wo man kilometerweit keine Hilfe holen kann, ist kein Vergnügen. Hier habe ich zum ersten Mal so richtig einen Begriff bekommen, was Wildnis ist. Philadelphia ist es ja direkt großstädtisch dagegen. Aber sie wiesen uns einen anderen Weg, der nicht durch Sümpfe führe und gut befahrbar sei. Der ging dann auch durch endloses Steppengelände, bestand mit mannshohem Steppenbittergras, so dass man keinen Weg und keine Richtung erkennen konnte. Und ich wunderte mich immer wieder, wie unsere Leute sich da überhaupt noch zurechtfanden. Es wimmelte nur so von allerlei wilden Vögeln, riesigen Aasgeiern mit vielleicht 2 Meter Flügelspannweite, Papageienscharen und Straußen, die oft kilometerlang mit irrsinniger Geschwindigkeit vor dem Auto herliefen. Füchse und Gürteltiere und Panzerschweinchen, Rehe und Schlangen und was weiß ich noch wurden durch die Lichter geradezu angelockt. Aber wir waren so müde, dass wir kaum noch etwas davon wahrnahmen. Eine Autofahrt ist hier eine wirkliche Strapaze im Gegensatz zu einer Reise mit dem Pferdefuhrwerk, denn bei der größeren Geschwindigkeit bekommt man die Unebenheiten des Bodens viel mehr zu spüren. Wir sangen die ganze Zeit, damit wir nicht einschliefen, und kamen dann glücklich um 11 Uhr nachts daheim an. Ich war froh, denn es ist mir doch ein ungemütliches Gefühl, Erika bei Nacht allein im Haus zu wissen. Heute kommen noch die 3 Kinder unserer amerikanischen Missionsfreunde für ein paar Tage zu uns, während die Mutter zur Entbindung im Krankenhaus ist. Sie können kein Wort Deutsch. Außer uns kann niemand Englisch, so boten wir an, sie zu nehmen. Der Mutter fiel ein Stein vom Herzen. Es sind so einsatzfreudige Leute, da macht man sich keinen Begriff. Er hat mit seiner Mission noch gar nicht angefangen, denn er will zu den Moros, einem Indianerstamm, der noch ganz unberührt im Norden haust und den noch niemand gesehen hat, außer denen, die überfallen und auf einsamen Viehstationen umgebracht wurden. Natürlich ist guter Rat teuer, wie er es anfangen soll, mit ihnen in Kontakt zu kommen, ohne gleich umgebracht zu werden. Nun hat er sich gestern ein Flugzeug aus Asunción kommen lassen und ist einige Stunden über dem Gebiet geflogen, in dem sie angeblich leben sollen, um sich überhaupt einmal eine Vorstellung zu machen. Aber er sah keine menschliche Behausung und kehrte unverrichteter Dinge zurück.
Jetzt will er es einmal mit einem Lastauto versuchen. Die beiden sind jung, er ist 32. Er ist ein Riese, herkulisch gebaut und sehr sportlich. Sie ist grazil, aber groß und lacht den ganzen Tag. Wenn die hier sind, kommen wir aus dem Lachen nicht heraus. Das ist für uns eine Erholung, denn die Mennoniten sind sehr still, eben echte Friesen.

Fernheim, der 20. Mai 1951. Am Dienstag, dem dritten Pfingstfeiertag, waren wir auf einem Dorf zu Besuch und dann nahmen wir unsere Ziehkinder mit, die eine Menge Spaß hatten. Die Leute, bei denen wir waren, sind wirklich interessant. Sie kamen aus der Mongolei hierher, nachdem sie vorher am Amur gesiedelt hatten und unter dem Bolschewismus weggegangen waren. Sie haben 12 Kinder, von denen eins bei der Geburt 14 Pfund, zwei 10 Pfund und alle übrigen 12 Pfund gewogen haben sollen. Aber jetzt sind sie alle dünn und lang aufgeschossen. Der Mann ist Jäger und präpariert alle Tiere, die er schießt, selber und schickt sie nach Chicago ins Nationalmuseum. So war es auch für uns ein kleines Museum, da er gerade wieder eine ganze Kollektion fertiggestellt hatte, alle Arten von seltenen, wunderschönen Vögeln, Schlangen, Insekten, Raubtieren und so weiter, so dass wir nicht genug staunen konnten. Außerdem hat er 50 Bienenvölker und ich musste ihm allerhand über die deutsche Bienenzucht erzählen. Er macht alle seine Kästen und sein Gerät selber. Ferner haben sie eine Schmiede und eine Gießerei, in der sie kleinere Teile selbst herstellen. Sie betreiben die übliche Landwirtschaft mit ca. 12 Hektar gepflügtem Land und 90 Hektar Busch und Pferden und Rindern. Dazuhin ist der Mann Lehrer und spielt ziemlich gut Geige. Er hatte zwei Nachbarsjungen eingeladen, der eine spielte Geige, der andere Gitarre. Da spielten sie allerhand Walzer und Ländler und Volkslieder. Das war das erste Mal, seit wir hier sind, dass wir solche Klänge vernommen haben. Übers Wochenende waren wir zu einer Hochzeit eingeladen. Am Polterabend gab es allerlei Theateraufführungen, lustige und ernste. Und am eigentlichen Hochzeitstag kam eine riesige Menschenmenge zusammen, geradezu unglaublich. Auf dem Hof der Brautleute war ein großes Dach aus Wellblech und Stämmen errichtet und darunter fand die Trauung statt. Anschließend war dann Massenabfütterung, immer etwa 100 Personen gleichzeitig an zwei langen Tafeln, die Männer auf der einen, die Frauen auf der anderen Seite. Es gab kaltes gekochtes Rindfleisch und salziges und süßes Gebäck. Dazu Kaffee oder Tee, je nach Wunsch. Wenn alle gegessen hatten, wurde Mahlzeit gerufen und der nächste Schub kam an die Reihe. Vorher und nachher stand man herum und unterhielt sich mit Bekannten, denn so viele Sitzgelegenheiten hat ja kein Mensch. Später kam in einen Kreis aus Bänken, auf denen die Jugend saß, ein Harmonium. Und da es eine sehr freie Hochzeit war, sangen die jungen Leute außer christlichen Liedern auch Volkslieder wie »Hab oft im Kreis der Lieben« oder »Am Holderstrauch« und andere. Aber daran nahmen viele Anstoß, da so etwas nicht auf eine Hochzeit gehört. Ich finde ja, offen gesagt, diese überstrengen Regeln manchmal ziemlich abstoßend. Aber da ist es Erika, die mich verblüfft, denn sie sagt immer wieder, ach, solange die Menschen durch ihren Glauben befähigt werden, so einen einwandfreien und anständigen Lebenswandel zu führen, kann man doch nichts dagegen sagen. Etwas anderes wäre es, wenn sie bloß so redeten und anders handelten. Am Sonntag war großes Jugendtreffen. Da ja die meisten Schwestern junge Mädchen sind, wurde ich aufgefordert, mit dem Krankenhauspersonal ein Lied zu singen. Wir haben »Alles Leben strömt aus dir« eingeübt und die Anwesenden haben nicht schlecht gestaunt, so einen mächtigen und gut eingeübten Chor zu hören. Wir waren etwa 30 Sänger, dabei sehr gute Stimmen. Dirigiert habe ich nicht, weil ich dabei sicher hätte lachen müssen. Aber es hat auch ohne Dirigenten gut geklappt.

Fernheim, den 28. Mai 1951. Gestern war Tauffest auf der 35 Kilometer entfernten Missionsstation. 12 Indianer, 6 Frauen und 6 Männer wurden getauft, sodass es dort jetzt im Ganzen 40 Getaufte sind. Am meisten beeindruckte mich zu sehen, wie der neue Glaube die Menschen verwandelt hat. Während die wilden Indianer hier bei uns immer nur stur und teilnahmslos in die Welt schauen, haben sie einen völlig veränderten Gesichtsausdruck. Und beten können sie, es ist kaum zu glauben, völlig frei und sicher und ohne Hemmungen. 2 Indianer haben gepredigt, der eine heißt Johann Giesbrecht, wie der Missionar, der andere Jakob Eckert, wie der Farmer, bei dem er zuerst gearbeitet hat. Die Indianer haben nämlich nicht durch das ganze Leben hindurch denselben Namen, sondern verändern ihn je nach einem Ereignis, das ihnen bedeutungsvoll genug erscheint. Nun, dieser intelligent aussehende Johann Giesbrecht spricht nicht nur seine Indianersprache, sondern auch noch Plattdeutsch, Hochdeutsch und Spanisch. Er predigte über die Bekehrung des Paulus und sagte, dass Damaskus, wohin sie, die Indianer, nun gehen müssten, sei die Missionsstation, und der Ananias, der ihnen sage, was sie tun sollen, sei der Missionar. Ich kam aus dem Staunen überhaupt nicht mehr heraus. Vor einigen Jahren noch ein völlig Wilder, der nackt im Urwald hauste, und jetzt ein kultivierter, glaubensfroher Mensch. Er hilft dem Missionar ungeheuer viel, vor allen Dingen, indem er ihn beim Erarbeiten einer Grammatik und eines Wörterbuches unterstützt, wonach die Kinder in der Schule lesen und schreiben lernen können. Das Neue Testament ist schon übersetzt. Während des Gottesdienstes sangen wir meist Lieder, die aus dem Deutschen oder Englischen ins Indianische übersetzt sind, sodass wir mit den Indianern zusammen singen konnten. Zum Beispiel »Ich weiß einen Strom«, wobei ich mich allerdings fragte, was die Indianer sich wohl unter einem Strom vorstellen mögen in unserer wasserlosen Gegend. »Gott ist die Liebe« und andere Lieder. Dann kam die Taufe. Für mich war es keine so erhebende Angelegenheit. Es ist da eine sogenannte Lagune, ein in einer kleinen Bodensenke zusammengelaufener Regenwassertümpel mit glitschigem, schlammigem Rand. Das Wasser ist eine stinkende gelbe Brühe mit großen Blasen. In diesen Teich stiegen nun der Missionar, die Täuflinge in ihren strahlend weißen Kleidern und Hosen und Hemden hinein. Die Frauen hatten die schwarzen Strähnen in kleine, brettharte Zöpfchen geflochten, die wie Schwänzchen vom Kopf abstanden. Alle waren außerordentlich sauber gewaschen. Bei der Taufhandlung tauchte sie der Missionar mit den Worten »Ich taufe dich« unter, indem er ihnen einen Stoß vor die Brust gab. Er fing sie unter Wasser auf und zog sie in die Höhe, wo sie prustend und schnaubend erschienen, nach Luft schnappend und Wasser spuckend, die Gesichter mit Dreck beschmiert und die schönen weißen Kleider und Hemden und Hosen graugelblich gefärbt. Nun, ich dachte so für mich, wenn sich ein Mensch unter der Taufe vorstellen soll, dass die Sünden symbolisch abgewaschen werden, dann kann er sich dies in dieser Drecksbrühe bestimmt nicht ausmalen, auch wenn er ein Indianer ist. Die meisten Leute heulten vor Rührung, aber ich bin nun einmal ein hoffnungslos prosaischer Mensch, der in jeder Situation immer das Lächerliche erblickt, und konnte mir das Lachen nicht verkneifen. Ich hoffe nur, dass es niemand gesehen hat. Am Abend hatten wir wieder unser Schwestern-Singstündchen. Wir üben ein neues Lied ein, nachdem »Alles Leben strömt aus dir« so gut geklappt hat, nämlich »Hebe deine Augen auf zu den Bergen« von Felix Mendelssohn Bartholdy. Anschließend sangen wir Volkslieder und Kanons und spielten zum Schluss noch das Ratespiel »Abstrakt oder konkret«. Dabei passierte ein schrecklicher Gaudi, und wir haben so gelacht, dass mir noch heute alle Muskeln wehtun. Unser Zahnarzt und seine Frau waren auch da. Die haben in ihrem neuen Haus als letzten Schrei ein WC einbauen lassen, was hier noch kein Mensch gesehen hat, außer denen, die schon in Deutschland waren. Die meisten Schwestern wussten also nicht, was das ist. Daran hatte ich nicht gedacht. Als die Zahnarztfrau mit Raten an die Reihe kam und vor die Tür ging, sagte ich also, wir wollten ihr das WC zum Raten aufgeben. Nun, sie kam herein, fing bei mir an und fragte gleich, ist es was zum Essen? Da schrien wir schon, und sie machte ein dummes Gesicht. Als nächstes fragte sie, kann man etwas damit machen? Und kriegte als Antwort, ja, man kann was damit machen. Vor lauter Lachen und Schreien konnte man kaum etwas verstehen. Dann, kann man Musik damit machen? Antwort, ja. Mit dem Mund? Nein, nicht mit dem Mund.
Mit den Händen? Nein, auch nicht mit den Händen. Ja, mit was kann man dann noch Musik machen? Wir brüllten vor Lachen. Wir lagen fast auf der Erde. Dann fragte sie endlich vernünftig und kam so darauf, dass es in ihrem Haus sein müsse. Ist es in unserem Esszimmer? Nun sagte eine Schwester, die gar nicht wusste, was es ist. Ich weiß nicht. Und als wir da noch mehr lachten, meinte sie beleidigt, woher soll ich denn das wissen? Ich war doch noch nicht in dem Haus. Dann ging's weiter. Kann man daraus trinken? Worauf wieder so eine Nichtsahnende sagte, ich glaube nicht. Ist es etwas, das man küssen kann? Schließlich sagte ihr Mann, sie solle doch einmal alle Räume des Hauses durchfragen. Sie fragte nach allen anderen, bis nur noch das Örtchen übrig blieb, und dann sank sie mit einem Schrei auf unsere Couch.

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0: De klok is 5.
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Weißt du, wenn du darauf gespannt bist, du jaftet mir eine Lösung. Sieh einfach bei der nächsten Kinderstunde weiter dabei.

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3: Wir haben in den letzten Programmen darüber geredet, dass Gott uns lebt und was dieses Leben Gottes an uns bewirkt. Wir haben gesagt, dass Gott uns aus seinen Tschenja annimmt, dass er uns den Heiligen Geist gibt. Wir haben gesagt, dass er uns vom ewigen Tod rät, dass er uns nie das Leben gibt. Aber so ist das überall ist, wenn man eine Beziehung hat, wenn man lebt, dann erwartet man auch eine Antwort. Wenn ein Junge nur an einem Mädel verliebt ist, aber der Mädel ist nicht in Arm verliebt, dann meint er das bald. Und umgedreht ist es auch so. Das Schöne ist aber, wenn man meint, dass die andere Person auch an einem verliebt ist, und dann kommen eine schmacke Zeit anfangen, irgendwann Brütlied worden, dann befriedet man sich, und ich hoffe, dass dieses Leben dann auch das ganze Leben durchhält. Gott ist kreit so. Er erwartet eine Antwort von uns. Er lebt uns so, und er erwartet von uns auch was. Was ist es, was Gott von uns erwartet? Er erwartet, dass sein Leben bei uns gewisse Sachen bewirkt hat. Und die erste ist, dass das eine Veränderung in mein Leben bewirkt. In 1. Johannes 2, Vers 5 sagt die Bibel so, wer über Gott sein Wort neuet, bei dem ist der Leib zu Gott vollkommen geworden. Also wenn wir Gott auch leben, dann passiert was in unserem Leben. Dann verändert sich uns Leben. Ich weiß nicht genau, was dein Leben vorher gewesen ist. Manche von dir kennen es nicht, manche dort kennen. Und in manche Sachen, in manche Leben sind große Veränderungen geworden. Manche Menschen, wie auch einmal geschehen, haben sich nicht sehr versündigt oder verschuldigt und wollten vielleicht auch nicht so richtig von was Gott an frei machen soll. Aber wenn wir daran denken, dass die Bibel sagt, dass alles Schlechte, was wir tun, es sind, alles Schlechte, was wir sagen, es sind, alles Schlechte, was wir denken, es sind, und sogar das Gute, was wir nicht tun, es auch sind, dann haben wir alle gesündigt. Dann müssen wir zugeben, dass wir alle irgendwann in unserem Leben oder was falsch gesagt, gedacht haben, oder getan haben, oder was Gott nicht getan haben, was wir heute tun können. Deswegen, wenn wir nicht sagen, dass wir Gott leben, dann müssen Veränderungen in unser Leben kommen. Und In diesem Vers, was wir hier gelesen haben, sagt es, wer aber Gott sein Wort nutzt, bei dem ist der Leib zu Gott vollkommen geworden. Um Gott sein Wort nutzen zu können, muss wir das Wort Gottes erstmal kennen lernen. Wir müssen dabei lesen, und dann wollen wir ein Wort Gott von uns haben will. Und ich möchte uns allen eine Herausforderung geben für diese nächste Welt, dass wir jeder in der nächsten Welt eine Sache, was wir in der Bibel lesen, an uns Leben anwenden. Manchmal sage ich, wie denkst du darüber nach, was die Bibel sagt, aber ich möchte das ein bisschen konkreter machen. Du eine Sache, was die Bibel dir sagt, in dein Leben anwenden. Vielleicht hast du irgendwem was zu verzeihen. Vielleicht hat jemand die Wege tun, und du sagst, naja, die Bibel sagt, und an ihr Recht, dass ich den Menschen so verzeihen soll, als ich will, dass Gott mich verzeiht. Dann du dort in dieser Welt, mag die Entscheidung, dass du diese Person verzeihen wirst. Aber die Bibel sagt uns auch noch viel andere Sachen. Also du kannst dir auch was anderes erzählen, aber mag eine Sache klar, wo du wirst diese Leben anwenden, die Gott dir gegeben hat. Eine andere Sache, der eine Antwort von uns und Gott ist, der lesen wir auch in der Bibel in 1. Johannes, Kapitel 4, Vers 11. Liebe Freund, wenn Gott uns so gut ist, dann sollen wir uns auch untereinander gut sein. Gottes Leben hält uns andere Menschen zu leben. Dort gibt immer Menschen, wo das ziemlich leicht fällt, an zu leben. Und dort gibt auch Menschen, wo das nicht so leicht fällt. In jedem Dorf ist das so, in jeder Gemeinde ist das so, in jeder Kolonie. Vielleicht bist du eine von den Personen, wo das nicht so leicht hat, wie andere Leben zu finden. Manchmal ist unser Umgang mit anderen Menschen daran schuld, dass andere Menschen uns nicht so mehr. Aber vielleicht bist du eine von den Personen, die von allen gemacht wird, die von allen geliebt wird. Aber andauernd, an welchem Ein du nicht bist, unsere Aufgabe ist auch, die anderen zu leben. Wenn wir sagen, dass wir Gott leben, in dem Bruder nicht leben, sagt Johannes, dann stimmt da was nicht. Wir können nicht sagen, dass wir Gott leben, und dann den Menschen, was Gott geschaffen hat, nicht leben. Vielleicht ist es gut, wenn wir mal haben, was da am Spiel tschetsche, und sagen, diese Person, die wir da am Spiel sein, dort sind wir selbst, diese Person hat Gott so sehr geliebt, dass er dafür bereit war, seinen einen Sohn zu opfern. Was sind wir bereit, für eine andere Person zu tun? Was sind wir bereit, für eine andere Person zu opfern? Sind wir bereit, eine andere Person dort zu vergeben, was sie uns angetan hat? Ich möchte auch hier war da eine Herausforderung für diese Welt geben. Ich will mal sagen, weil ich das mal wieder mache, nicht bloß eine Welt im nächsten Monat, weil vielleicht braucht man das tun, bet man ja Kraft und bet man ja Zeit, dass wir uns im nächsten Monat vernehmen, eine Person, die wir von dort nicht leben können, die wir nicht sehr gleichen, denen wir nicht sehr gut sind, dass wir uns vernehmen, für diese Person einen Monat lang jeden Tag zu beten. Und dafür zu beten, dass Gott uns die Kraft gibt, diese Person zu leben. Ich glaube, Gott wird ein Wunder an uns tun. Ich habe das gesehen, wie Menschen das versucht haben. Und ich möchte diese Herausforderung auch geben. Lass uns einen Monat lang für eine Person beten, der wir nicht so sehr mehr. Und lass uns während der ganzen, in der nächsten Welt eine Sache, die wir mit Gottes Wort gelehrt haben, auf uns Leben anwenden. Und wir wollen sein, dass Gottes Geist uns rich sehnt. Und ich freue mich, wenn du mir irgendwann vertellen kannst, was dort in deinem Leben getan hat. Aber währenddessen warten wir auf das nächste Programm. Und darauf freue ich mich auch wohl, wenn wir uns weiter treffen hier, wie die Bibel sagt.
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Dass ich guten Morgen, Tjenja. Oh, Nüheit mich verrät. Guten Abend, Tjenja, guten Abend. Wir haben die Geschichte mit Tante Anna.

Hallo, Tjenja. Wir sind weiter bei unserer guten Nachtgeschichte. Hast du alle Töne? 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

Einen schönen guten Abend, werte Hörerinnen und Hörer. Willkommen zum Abendjournal. Es ist Montag, der 31. August. Für Sie am Mikrofon Ruth Hildebrandt. Heute hören Sie wieder die Nachrichten aus dem In- und Ausland, außerdem lokale Bekanntgaben, die aktuellen Devisenkurse und den Wetterüberblick. Zu folgenden Themen gibt es heute besondere Beiträge. Wie jeden Montag im Abendjournal hören Sie auch heute wieder den Sportexpress. Und Sie hören Informationen über die stattgefundene Direktoriumssitzung von Acomepa. Ihnen wünsche ich nun eine informative Stunde am Radio.

Wir beginnen mit Nachrichten aus dem Ausland. In der Atacama-Wüste im Norden Chiles ist ungewöhnlich viel Schnee gefallen. Darüber schreibt der Spiegel. Zwar sei auch in Vorjahren in der trockenen Region mitunter Schnee gefallen, doch in diesem Fall sei die betroffene Gegend besonders groß, teilte die US-Weltraumorganisation NASA mit Bezug auf Satellitenbilder mit. Die Schneemassen sind laut einem Atmosphärenforscher von der Universidad de Chile vermutlich auch eine Folge des globalen Wetterphänomens El Niño. Dieses sorgt unter anderem dafür, dass sich subtropische, pazifische Hochdruckgebiete abschwächen. In diesem Jahr ist das Wetterphänomen besonders stark. Fachleute sprechen bereits von einem Super El Niño. In Nepal läuft die Suche nach Überlebenden der Flutkatastrophe auf Hochtouren. Im Fokus stehen derzeit hunderte Arbeiter, die in den Tunneln von Wasserkraftwerken eingeschlossen sind, so die Tagesschau. Rund 933 Menschen sollen sich immer noch in den blockierten Tunneln von 11 Wasserkraftanlagen befinden. Unterstützt werden die nepalesischen Teams von Experten aus China und Indien. Nepals Armee erklärte, die Einsatzkräfte seien weiter damit beschäftigt, zu den verschlossenen Arbeitern vorzudringen. Dafür müssten Wasser und Geröll aus den Tunneln entfernt werden. Auch Sprengstoff und Bagger kämen dabei zum Einsatz. Laut einem Geowissenschaftler seien die Tunnel groß genug, um Menschen eine sichere Zuflucht zu bieten. Die Rettung sei jedoch ein Wettlauf gegen die Zeit, denn die Menschen bräuchten auch Nahrung und Wasser. Die Flutkatastrophe hatte sich letzten Mittwoch an der nepalesisch-tibetischen Grenze ereignet. Bei dem gewaltigen Abgang von Eis, Geröll und Schlamm kamen nach offiziellen Angaben mehr als 900 Menschen ums Leben. Zudem werden in der Region weiterhin fast 5000 Menschen vermisst. Auslöser der Sturzflut war chinesischen Staatsmedien zufolge der Abbruch eines Gletschers. Das Rote Kreuz schätzt, dass insgesamt mehr als 90.000 Menschen von der Tragödie betroffen sind. US-Präsident Donald Trump hat ein neues Abkommen mit Venezuelas Übergangspräsidentin Delcy Rodríguez angekündigt. Laut The Guardian soll die Vereinbarung den USA die mehrheitliche Kontrolle über mehr als 65 Milliarden Barrel nachgewiesener venezolanischer Ölreserven ermöglichen. Details zu dem Abkommen sind bisher allerdings kaum bekannt. Trump erklärte, die Vereinbarung sei durch eine Zusammenarbeit mit privaten Unternehmen zustande gekommen. Auch US-Außenminister Marco Rubio bezeichnete den Deal als großen Gewinn für beide Länder. Venezuela verfügt mit rund 303 Milliarden Barrel über die größten nachgewiesenen Ölreserven der Welt. Die USA versuchen seit Monaten, in Venezuela stößt das Vorhaben allerdings auf Kritik. Teile der Opposition befürchten, dass die USA zu großen Einfluss auf die Rohstoffvorkommen erhalten könnten. Bereits Berichte über die geplante Beteiligung hatten Proteste ausgelöst. Parallel dazu sollen US-Energiekonzerne wie Chevron Milliarden in venezolanische Ölfelder investieren. Die Vereinbarung könnte damit die wirtschaftliche Zusammenarbeit zwischen beiden Ländern deutlich ausweiten. In Wien ist die Diamantenkette einer ägyptischen Königin gestohlen worden. Die gestohlene Kette gehörte einst der ägyptischen Königin Nasli. Laut The Guardian schlugen zwei Männer am Donnerstag während der Öffnungszeiten im Museum für angewandte Kunst, kurz MAK, eine Vitrine ein und entkamen mit dem Schmuckstück. Die Kette besteht aus Platin und 673 Diamanten und wiegt insgesamt rund 200 Karat. Sie stammt aus dem Jahr 1939 und war zuletzt Teil einer Ausstellung über den Pariser Juwelier Van Cleef & Arpels.
Königin Nasli soll die Kette bei der Hochzeit ihrer Tochter Fawzia getragen haben. Das Schmuckstück wurde 2015 bei Sotheby's in New York für umgerechnet mehrere Millionen Euro versteigert. Die österreichische Polizei sucht nun nach den beiden Tätern und hat Bilder von Überwachungskameras veröffentlicht. Verletzt wurde bei dem Raub niemand. Die Ausstellung wurde nach dem Diebstahl vorübergehend geschlossen. Der Fall reiht sich in eine Serie spektakulärer Kunstdiebstähle in europäischen Museen ein. Erst in den vergangenen Wochen waren unter anderem historische Kunstwerke und Goldschätze gestohlen worden.

Wir kommen zu den Nachrichten aus Paraguay. Neue Verkehrsregeln für die Integrationsbrücke sind beschlossen worden. Wie das staatliche Nachrichtenportal Medios del Estado berichtet, hat die paraguayisch-brasilianische Kommission der Integrationsbrücke neue Verkehrsregeln für die Grenze beschlossen. Ab dem 14. September gelten deutlich veränderte Fahrzeiten für Lastwagen, Busse und private Autos der Anwohner. Mit den gezielten Anpassungen soll der internationale Grenzverkehr spürbar entlastet und effizienter gesteuert werden. Für Familien und Pendler der Grenzregionen öffnet sich die Brücke täglich in einem festen Zeitfenster. Allerdings ist die Überfahrt nur mit einem gültigen, speziellen Grenzdokument erlaubt. Der reguläre Warenverkehr bleibt auf diesem Übergang weiterhin verboten und wird über die traditionelle Freundschaftsbrücke umgeleitet. Internationale Linienbusse und geschlossene Reisegruppen dürfen die neue Brücke dagegen rund um die Uhr nutzen. In Pedro Juan Caballero ist ein mutmaßlicher Drogenboss festgenommen worden. Wie Mega Cadena schreibt, stießen die Spezialkräfte der Nationalen Antidrogenbehörde bei der Razzia in der Grenzstadt Pedro Juan Caballero in einem Wohnhaus auf ein großes Waffenlager. Dieses sei für den brasilianischen Markt bestimmt. Die Beamten entdeckten 30 zerlegte Kriegsgewehre aus deutscher und spanischer Produktion. Sie sollten versteckt unter Lebensmitteln auf einem Pickup transportiert werden. Neben den Waffen beschlagnahmte die Polizei auch hochwertiges Marihuana, Bargeld und Mobiltelefone. Bei dem Einsatz wurden der mutmaßliche Anführer einer kriminellen Bande festgenommen, sowie auch sein Bruder. Die Ermittler gehen davon aus, dass die Bande eng mit kriminellen Organisationen im Nachbarland Brasilien zusammenarbeitet. Ein verurteilter Ex-Bürgermeister ist ins Gefängnis überführt worden. Der ehemalige Bürgermeister von Mariscal Estigarribia, Eladio Ramón Alcaraz, muss wegen Veruntreuung für 4,5 Jahre hinter Gitter. Laut Avisecolor legte ein Sonderrichter fest, dass die Haftstrafe des Politikers regulär bis zum 17. Juli 2030 laufen wird. Alcaraz hatte im Jahr 2013 Gelder eines nationalen Entwicklungsfonds für private Zwecke missbraucht, die eigentlich für die indigenen Gemeinschaften seiner Gemeinde bestimmt waren. Der verursachte Schaden beläuft sich auf über 1 Milliarde Guaraníes. Laut dem Gerichtsbeschluss kann der ehemalige Bürgermeister frühestens im Januar 2029 einen Antrag auf eine vorzeitige Entlassung auf Bewährung stellen. In Asunción findet ein kostenloses Sinfonieorchester statt. Das Sinfonieorchester der Stadt Asunción, La Osca, lädt an diesem Donnerstag, den 3. September, zu seinem 5. offiziellen Saisonkonzert ein. Wie Medios del Estado informiert, findet der Auftritt bei freiem Eintritt im renommierten Teatro Municipal statt. Als internationaler Gastdirigent kehrt der US-Amerikaner Leon Burke III. Nach Paraguay zurück, den eine jahrzehntelange Partnerschaft mit dem Orchester verbindet. Ein besonderer Höhepunkt des Abends ist der Auftritt der paraguayischen Pianistin Nicole Kennedy Lopez, die derzeit in Deutschland studiert. Auf dem anspruchsvollen Programm stehen weltbekannte klassische Meisterwerke von Ludwig van Beethoven, Edvard Grieg und Leonard Bernstein. Unterstützt wird die Kulturveranstaltung von privaten Stiftungen und der Stadtverwaltung Asunción. Eine paraguayische Filmregisseurin erhält Auszeichnung für ihr filmisches Lebenswerk. Darüber berichtet die Zeitung Ultima Hora. Die Filmemacherin Paz Encina wird der Hauptgast des 20. Internationalen Filmfestivals im brasilianischen Belo Horizonte sein. Bei der Jubiläumsausgabe Ende September wird die paraguayische Regisseurin
für ihr bisheriges Lebenswerk geehrt. Das Festival zeigt im Rahmen einer Retrospektive mehrere ihrer wichtigsten Werke, die sich thematisch intensiv mit der Geschichte und dem kollektiven Gedächtnis auseinandersetzen. Nationale Branchenkollegen äußerten große Freude über die Auszeichnung und betonten den mutigen künstlerischen Stil der Filmemacherin. Encina erlangte bereits internationale Bekanntheit durch ihren preisgekrönten Spielfilm über die Folgen des Chaco-Krieges. Neben der feierlichen Preisverleihung wird die Künstlerin in Brasilien auch öffentliche Filmgespräche und eine exklusive Meisterklasse für das Publikum leiten. Ein Lob für die Organisation der Rallye Paraguay. Internationale Medienvertreter haben die Rallye Paraguay 2026 im Departement Itapua als vollen Erfolg bewertet, wie Medios del Estado erläutert. Besonders gelobt wurde das gut ausgestattete Medienzentrum in Encarnación. Es ermöglichte eine schnelle und komfortable Berichterstattung. Auch die logistischen Fortschritte und die innovativen Streckenabschnitte kamen gut an. Beeindruckt zeigten sich die ausländischen Experten zudem vom großen Zuschauerdrang. Einige ausländische Berichterstatter bezeichneten die Rallye sogar als die am besten organisierte der gesamten Weltmeisterschaft. Für Paraguay war der 11. WM-Lauf eine passende Gelegenheit, sich als kompetenter Gastgeber für sportliche Großveranstaltungen auf globaler Ebene zu präsentieren und die Region international bekannt zu machen.

Hier eine lokale Bekanntgabe, die vorliegt. Von der Veterinaria der Kooperative Czartica wird bekannt gegeben, dass die Küken am Dienstag, den 1. September, zu 7 Uhr ankommen. Kunden werden gebeten, ihre Bestellungen so früh wie möglich vor Ort, wo sie ihre Bestellung abgegeben haben, abzuholen. Gezeichnet Charlie Hiebert.

zum Wetter in Philadelphia. Der Himmel ist ganz leicht bewölkt und die Temperatur beträgt 29 Grad Celsius. Die Höchsttemperatur heute wurde mit 30 und die Tiefsttemperatur mit 20 Grad Celsius gemessen. Die relative Luftfeuchtigkeit liegt bei 61%, der Luftdruck beträgt 1006 Millibar. Der Wind weht aus südlicher Richtung mit einer Geschwindigkeit von 16 Kilometern in der Stunde. Die Höchstgeschwindigkeit betrug 32 Kilometer pro Stunde. Zur Wettervorhersage. Morgen beginnen wir den Tag mit einer Temperatur von 18 Grad Celsius, die im Laufe des Tages bis auf 27 Grad Celsius ansteigt. Der Himmel soll überwiegend bewölkt sein und der Wind aus südlicher Richtung wehen.

0: Und hier noch die Devisenkurse. Der US-Dollar steht im Ankauf auf 5870 und im Verkauf auf 5970 Guaraníes. Und der kanadische Dollar liegt bei 3500 zu 5100 Guaraníes. Der Euro wurde mit 6720 zu 7170 Guaraníes gehandelt, der brasilianische Real mit 1090 zu 1190 Guaraníes und der argentinische Peso wurde mit 3 zu 5 Guaraníes gehandelt. 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
1: Rallye-Weltmeisterschaftsrennen fand in Paraguay statt. Cerro hat einen neuen Trainer und Lionel Messi tritt aus der argentinischen Nationalmannschaft ab. Das und mehr hören Sie in der Sendung heute hier mit Simon Eitzen. Willkommen! Menefepa, am Wochenende fanden keine Spiele des aktuell laufenden Fußballturniers der Jugend- und Auswahlmannschaften statt. Dies aufgrund des Rennens der Rallye-Weltmeisterschaft in Paraguay, das letzte Woche in Paraguay stattfand und gestern endete. Dann kommen wir auch schon mal direkt zur Rallye Paraguay. Rallye Paraguay fand statt. Zwischen Donnerstag und Sonntag fand ein Rennen der diesjährigen Rallye-Weltmeisterschaft in Paraguay statt. Im Rahmen der sogenannten World Rally Championship wurde somit das Motorsportrennen innerhalb von 4 Tagen in unserem Land konkret geübt und im Rahmen einer Weltmeisterschaft gefahren, zum zweiten Mal nach letztem Jahr. Auf dem Rasen neben der Rennpiste waren teils viele Zuschauer aus dem Chaco, die auch Zelte aufstellten, um für längere Zeit beim Ereignis dabei zu sein. Hier einmal die ersten Plätze des Hauptrennens in der ersten Hauptkategorie im Überblick. Erster Sami Pajari für Team Toyota, zweiter Hayden Padon für Hyundai, dritter Adrian Fomax für Hyundai, vierter Elfyn Evans für Toyota und fünfter Oliver Solsberg für Toyota. In Philadelphia wird seit August Schachunterricht angeboten. Unter dem Motto Denke voraus, spiele besser, habe Spaß wird seit kurzem in Philadelphia von Marcelo Neufeld vom Club der Ajedrez Boqueron, zu Deutsch Schachclub von Boqueron, Schachunterricht angeboten. Marcelo meinte im Interview mit ZP30 unter anderem, Ziele sind einfach, Schach zu fördern in unserer Gesellschaft und dass, wenn da Leute sind, die gerne Schachunterricht nehmen würden wollen, die Option haben. Dazu führte er weiter aus, dass man dadurch das Hobby mehr ausleben könne mit anderen Leuten in der gleichen Form, wie wenn man im Chaco Fußball spiele. Weiter würde man dadurch auch den Kulturaspekt fördern können, wofür das gut sei. Beim Unterricht können Spieler jeglichen Niveaus mitspielen, seien es Anfänger oder Fortgeschrittene, junge Leute oder Erwachsene. Unter anderem ist es bei Schach so, dass man, wie Marcelo meint, durch das Spiel auch unterschiedliche Fähigkeiten entwickeln könne, die einem in unterschiedlichen Bereichen im Leben helfen könnten. Beispiele wären dann zum Beispiel das strategische Denken, die bessere Konzentration, Vorausplanen, Problemlösung und Entscheidungsfähigkeit. Für weitere Informationen kann man sich auch direkt an Marcelo wenden unter folgender Telefonnummer 0986 224384. Nationaler Sport. Cerro hat einen neuen Trainer. Der Ciclón verpflichtete am Wochenende den Argentinier Gustavo Costas zum zweiten Mal, denn Costas hatte Cerro bereits zwischen 2005 und 2007 trainiert. Der mittlerweile 63-Jährige übernahm nun das Amt des Cheftrainers im Vorfeld des Ligaspiels gegen Libertad. Cerro hatte sich zuvor von seinem Trainer Ariel Olan getrennt. Das letzte Spiel, das Olan hat trainieren dürfen, war das Pokalspiel im Turnier Copa Paraguay, das Cerro gegen Zweitligist Resistencia 1:0 gewann. In der Liga hatte der Ciclón bis zu dem Zeitpunkt aus 6 Spielen 2 Siege und 4 Niederlagen geholt, zuletzt um 1 Tor gegen Olimpia verloren. Damit kommen wir zu den Spielergebnissen in der ersten Fußballherrenliga Paraguays. Hier die Resultate aller Spiele vom 7. Spieltag von insgesamt 22 des Turniers Clausura am Wochenende. Luqueño gegen Rubio Ñu 2:1, San Lorenzo gegen Nacional 0:3, Trinidense gegen Dos de Mayo 0:1, Recoleta gegen Olimpia 1:2, Cerro spielte unter Costas erstem Spiel unentschieden gegen Libertad 1:1, Guarani gegen Emiliano endete 1:1, und hier dann einmal die aktuelle Tabelle komplett. Alle Teams haben 7 Spiele gespielt. Erster Dos de Mayo mit 17 Punkten, zweiter Libertad mit 16, dritter Nacional mit 12, vierter Olimpia mit 12 Punkten, fünfter Trinidense mit 11 Punkten, sechster Emiliano mit 10, siebter Luqueño mit 9, achter Guarani mit 9 Punkten, neunter Cerro mit 7, zehnter Recoleta mit 7 Punkten, elfter Rubio Ñu mit 5, und 12. San Lorenzo mit 1 Punkt. Morgen beginnt bereits der nächste Spieltag. Gabriel Avalos wechselt zu Olimpia. Wie der Club letzte Woche auf seiner Facebook-Seite informierte, wechselt der 35-Jährige, der mit Paraguay Weltmeisterschaft gespielt hat, als wichtige Führungsperson in der Offensive zum Decano. Im Ligaspiel am Wochenende kam der Paraguayer allerdings noch nicht zum Einsatz. Copa Paraguay, Olimpia und Cerro beide weiter. Hier die aktuellen Ergebnisse der weiteren Spiele im Rahmen der dritten Runde, die letzte Woche ab Dienstag stattfanden. Das Spiel zwischen Rubio New gegen den Sieger der letzten Copa Paraguay-Ausgabe und aktuellem Zweitligisten General Caballero de Juan Leon Mallorquin endete 2:2 nach der regulären Spielzeit. Mit der regulären Spielzeit ist im Fußball die gewohnte Gesamtdauer eines Spiels von 90 Minuten plus eventueller Nachspielzeit in beiden Halbzeiten gemeint. Nachdem das Spiel also nach Abpfiff der regulären Spielzeit 2:2 zu Ende ging, wurde das Spiel folglich im Elfmeterschießen definiert. In diesem setzte sich Rubio New durch und siegte dort 4:2. Sol de America siegte gegen Sportivo Trinidense nach Ende der regulären Spielzeit 2:1. Recoleta besiegte Deportivo Santani in der regulären Spielzeit 2:0. Olimpia gewann gegen Cristóbal Colón JAS nach Ende der regulären Spielzeit 5:3. Die Tore für Olimpia erzielten dabei Brian Bentaberry, Sebastian Ferreira, Hugo Sandoval, Rubén Lescano und Derlis González. Für Cristóbal Colón trafen Héctor Ojeda doppelt und Richard Baez. Guarinha Football Club gewann gegen 12 de Octubre de Itagua nach Ende der regulären Spielzeit 3:2. Cerro Porteño besiegte Resistencia SSC mit 1:0 Toren. Das entscheidende Tor für den Ciclón erzielte Jorge Morel. In der nächsten Runde, dem Achtelfinale, spielen nun folgende verbleibende Teams in folgenden Partien gegeneinander. Erstligist Cerro Porteño gegen Erstligist Rubio New. Erstligist Sportivo San Lorenzo gegen einen Amateurverein aus der sogenannten Unión del Fútbol Interior, zu Deutsch Verband des Fußballs im Inland. In der auf Spanisch abgekürzten UFI spielen also Teams, die nicht aus Asunción und Umgebung kommen und eher amateurhaft als profimäßig ausgerichtet sind. Der Club Cuatro de Mayo kommt in diesem Fall aus dem Departement San Pedro. Somit ist in diesem Spiel Sportivo San Lorenzo der Favorit, doch Cuatro de Mayo hat die Möglichkeit auf ein Viertelfinalspiel in der Copa Paraguay. Zweitligist Atlético Tempétarui trifft auf Drittligist Sportivo Iteño. Erstligist Dos de Mayo trifft auf Zweitligist Sol de America. Erstligist Olimpia gegen Erstligist Sportivo Luqueño. Recoleta gegen Zweitligist Guarinha Football Club. Hier haben wir wieder ein Spiel zwischen einem Erstligisten und einem Zweitligisten. Zweitligist Fernando de la Mora gegen Erstligist Club Libertad und Zweitligist Independiente gegen Erstligist Club Nacional. Miguel Almirón bricht Vorlagenrekord bei Atlanta in Major League Soccer. In der bedeutendsten Herrenfußballliga Nordamerikas brach der 32-jährige Paraguayer am vorletzten Sonntag einen besonderen Rekord. Durch eine Torvorlage im Spiel gegen Kansas City steht er nun bei 42 Torvorlagen für Atlanta. Nie hat ein Spieler für Atlanta mehr Vorlagen gegeben. Vor dem Paraguayer Almirón war der bisherige Rekordhalter Brooks Lennon mit 41 Torvorlagen. Dann kommen wir zu weiteren Nachrichten aus dem internationalen Sport. US Open läuft. Daniel Vallejo spielt morgen in erster Hauptrunde. Djokovic bereits draußen. Beim traditionell letzten Grand Slam Turnier des Jahres, bei welchem gestern die erste Hauptrunde startete, nimmt unter anderem erstmals der Paraguayer Daniel Vallejo teil. Der seit heute erstmals in den Top 60 der Herrenweltrangliste stehende Spieler spielt morgen gegen Routinier Yael Monfils. Das Erstrundenduell ist für 20 Uhr paraguayischer Zeit angesetzt, es ist aber gut möglich, dass es später anfängt. Die Grand Slam Turniere gehören zu den allergrößten Turnieren im Herrentennis. Amtierender Sieger ist Carlos Alcaraz. Die aktuelle Nummer 3 der Herrenweltrangliste, die aus einer langen Verletzungspause kommt, spielt heute ihr Erstrundenspiel gegen Roman Safiulin. Das Ergebnis steht bei Redaktionsschluss noch nicht fest. Mit Novak Djokovic ist bereits ein Top 5 gesetzter und ehemaliger US Open Sieger draußen. Der Serbe spielte gestern trotz einer Verletzung, die er sich im Spiel zuzog, durch und unterlag dem Argentinier Mariano Nabone in 5 Sets. Etappen gehen zu Ende und dieses ist eine, wo es mich sehr schmerzt. Lionel Messi tritt aus der argentinischen Nationalmannschaft zurück. Wie unter anderem der Kicker heute mittags berichtete, hatte Argentinier bekannt gegeben, dass er seine Nationalmannschaftskarriere nun beenden werde, nach 21 Jahren. Auf seinem Instagram-Account schrieb Messi unter anderem, es war eine Entscheidung, die in der Seele schmerzte und schmerzt, aber ich erkenne, dass jetzt der Zeitpunkt dafür gekommen ist. Es bleibt nicht viel, Etappen gehen zu Ende und dieses ist eine, wo es mich sehr schmerzt. Ich liebe, liebte und werde es immer lieben, in der Mannschaft zu sein. Ich habe alles gegeben, jetzt habe ich nichts mehr zum Geben und außerdem kommen junge, gute Spieler, die es verdienen, auf dem Platz zu stehen. Messi ist Rekordspieler Argentiniens. Der Offensivmann bestritt für Argentinien inklusive Freundschaftsspiele 207 Partien, in denen er 125 Tore erzielte und 68 Torvorlagen gab. Mit Argentinien gewann er die Herrenfußball-Weltmeisterschaft 2022 und zweimal das südamerikanische Kontinentalturnier Copa America 2021 und 2024. Bei der Weltmeisterschaft nahm Messi sechsmal teil und kommt hier auf 33 direkte Torbeteiligungen in 34 Spielen. Dann noch kurz zu den Kontinentalfußballturnieren von Südamerika, Copa Libertadores und Copa Sudamericana. Hier waren insgesamt 4 Vertreter Paraguays in diesem Jahr vertreten. Libertad war bereits in der Gruppenphase der Copa Libertadores ausgeschieden. Cerro, Olimpia und Recoleta waren in den Turnieren jeweils weitergekommen. Die 3 Vereine haben es aber jeweils jetzt nicht mehr geschafft, im Turnier weiterzukommen. Olimpia und Cerro verloren jeweils die Achtelfinalkonstellation, Recoleta ebenfalls. Somit gehen die Turniere nun bald schon mit den Viertelfinalrunden weiter, aber ohne jeglichen paraguayischen Vertreter. Lando Norris verlängert bei McLaren bis 2030. Hierüber informierte Sport ORF am Samstag auf seiner Internetseite. Der Brite fährt bereits seit 2019 für den englischen Traditionsrennstall und bleibt im Team somit weiterhin erhalten. Der 26-Jährige hat bislang 163 Hauptrennen in der Formel 1 gefahren. Damit ist er auch Rekordfahrer McLarens. Im Rahmen der Verlängerung meinte Norris, McLaren ist mein Zuhause. Bis hier für heute, auf Wiederhören!
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0: In der letzten Woche hat sich das Direktorium von Acomepa in Neuland zu einer regulären Sitzung getroffen. Mitglieder von Acomepa sind die Association Civil Chortica Comité, die Association Fernheim, die Association Colonia Neuland vom Chaco sowie die Association Colonia Volendam und die Association Civil Colonia Friesland von Ostparaguay. Der Leiter von Acomepa, Gerhard Klassen, gibt uns im Gespräch mit unserer Korrespondentin Hildegard Batista nähere Informationen über das Treffen wie auch über Aktivitäten der Institution.
1: In der vergangenen Woche hat sich das Direktorium von Acomepa in Neuland getroffen. Herr Klassen, welche Themen wurden bei dem Treffen unter anderem besprochen?
2: Ja, werte Zuhörer von ZB30, einmal etwas allgemeine Information, da jede 3 Monate das Direktorium sich versammelt zu ihren Sitzungen. In diesem Fall war es in Neuland, da der leitende Oberschulze von Neuland ist. Da wurden auch mehrere Themen behandelt, unter anderem die Bilanzen, die ja relativ gut aussehen zum Halbjahr. Wir haben ein ziemlich gutes Jahr, schauen wir im Voraus. Dann einige Investitionen beim Lehrerseminar IFD werden einige Investitionen gemacht, besonders ein Auditorium, da das IFD jetzt auf Universitätsniveau angestiegen ist, benötigt man auf dem Campus ein Auditorium. Das sind Bedingungen, um als Universität zu funktionieren. Dann andere Investitionen, was im Voraus geplant ist. Das ist der Parkplatz beim CFP, da jetzt die Straßen neu gemacht wurden und aufgearbeitet wurden, benötigt das da einen vernünftigen Parkplatz, das jetzt dann zugesagt ist, um dann die Verbesserungen dazu machen und auch wirklich einen vernünftigen Parkplatz für Kunden, Lehrer oder für Besucher dann zu haben. Wir planen allerdings eine Kooperativstagung, nennen wir die, vom 5. bis zum 9. Oktober. Das soll in diesem Fall nach Argentinien gehen, wo einmal die 5 Mitgliedsassoziationen von Acomepa und auch weitere 5 oder 6 Assoziationen und Cooperativas mitmachen werden. Wir fahren voraussichtlich nach Rosario, da dem Hafen anschauen. Die sind ja auch sehr gut in Cooperativas organisiert, dann die Börse, dann aber auch eine Versicherung und auch alles, was da so an ACA funktioniert. Das ist die Association de Cooperativas Argentinas. Einiges haben wir ja schon kopiert in Paraguay und machen das ziemlich nach. Die sind da gut organisiert. Dann ist aber vorgesehen, weiterzufahren nach Venado Tuerto. Da ist eine Berufsschule, eine Landwirtschaftsschule, wo dann von Volksschule bis zur Zentralschule alles da auf dem Hof funktioniert. Es soll sehr beispielhafte Einrichtungen sein und die wollen wir uns da einmal anschauen. Wir sind ja im Ganzen etwas über 90 angemeldete Interessenten, die diese Reise dann machen werden. Dann wollen wir noch was Ackerbauern und Viehzuchteinrichtungen anschauen, einen sehr großen Milchstall oder Melkanlage, eine Fabrik, andere Fabriken, Landwirtschaftsprodukte, Verarbeitung und ja, alles, was das ist da so rum in Venado Tuerto gibt, das ist ja etwa 180 Kilometer von Rosario Richtung Córdoba liegt das. Dann aber zurück bis zum Rio Paraná, dann nicht über die Brücke, sondern unten durch, also im Kanal. Man fährt ja da durchs Wasser, das ist ein Kanal, dann Richtung Entre Rios wieder in Argentinien und da sind dann Zitrusplantagen oder Obstanbau und die ganze Verarbeitung. Wir rechnen dann in dieser eine Woche doch ziemlich viele Kilometer fahren und dann aber auch sehr viel neue Sachen dazu lernen und erleben. Das ist dann die diesjährige Kooperativstagung.
1: Geben Sie uns bitte einige allgemeine Informationen darüber, welche Aktivitäten von Acomepa in den kommenden Monaten anstehen.
2: Pflichtmäßig müssen wir Kurse über Prävention del Lavado de Dinero y Financiamiento del Terrorismo anhören. Das sind Kurse, die wir uns müssen immer wieder anhören und uns aktualisieren, damit wir auch regelrecht alle Gesetze nachkommen und eben auch die Anforderungen von den verschiedensten Ministerien und Direktionen von der Regierung. Wir kommen jetzt ein etwas politische Monate, da dann jetzt auch die internen Wahlen für die Bürgermeister schon gelaufen sind bei den parteipolitischen Gruppen. Und jetzt halt eben im Oktober dann auch die endgültige Wahl. Und somit bekommen wir jetzt überall neue Intendentes oder neu gewählte Intendentes. Es ist ja auch immer ein Event, was uns auch ziemlich bewegt und uns auch immer aktueller wird in unseren Kolonien. Dann ist wieder beschlossen worden, bei der Expo Ministerios mitzumachen. Das ist vom 5. bis zum 7. November. In diesem Jahr wird es im Shopping oder im La Galleria sein. Da kann man sich anmelden und man kann da mitmachen. Die Ausstellung geht hauptsächlich um Firmen, die von christlichen Eigentümern geführt werden. Dies wird schon die 11. Version sein. Und was da so wichtig ist, wo man, dass man sich einmal vorstellig machen kann, sich präsentieren und sehen, wer wir sind und einmal unsere Existenz sozusagen bekannt geben. Wir sind ja jetzt als

gesehen nochmal weitere 20 neue Vermittler die Zertifizierung übergeben. Das finden wir sehr gut und sehr sinnvoll und nützlich. Und wir möchten auch im Abschluss noch einmal einen Aktualisierungskursus machen, damit auch all die, die bisher Vermittler waren, auch neue Technologien, neue Methoden und neue Formen von Vermitteln dann auch mitbekommen. Wir schätzen das sehr und sehen das als eine sehr wichtige Einrichtung, Vermittlungen einzusetzen, bevor man ins Gericht geht oder irgendwo da versucht, gerichtlich die Sachen zu regeln. Das kann man doch über Vermittlungen und gemeinsame Besprechungen abmachen, so das befürworten wir sehr. Außerdem sind wir dann auch noch bei der UEP Mitglied, die haben jetzt ihre eigenen Einrichtungen beim das Heim über die Straße, wo die dann jetzt zu Hause sind. Wir von Acomep aus sind da auch beteiligt im Direktorium. Wir sind sehr interessiert, weil mehrere von unseren mennonitischen Einrichtungen da an dieser Uni tätig sind und da mitwirken. Dann haben wir aber noch andere Einrichtungen oder Vermittlungen oder Botengänge, die wir machen, ob das jetzt bei der Botschaft oder Migration ist oder Identifikation ist. Und außerdem auch noch die Verhandlungen bei IPS und bei ANDE werden ja auch ziemlich viel Neuigkeiten rauskommen. Das sehen ja wir jetzt, dass das Thema Strom jetzt immer wichtiger und interessanter wird. Und da auch laut Presse dann auch kriegen wir das auch schon mit, dass da noch mehreres in der nächsten Zukunft neue Gesetze entstehen und die dann halt eben versuchen zu begleiten und sehen, dass wir da auch unser Interesse vertreten.

Sie hörten den Leiter von Acomepa, Gerhard Klassen, mit Informationen über die stattgefundene Direktoriumssitzung letzter Woche sowie über Aktivitäten der Institution.

0: Am Schluss dieser Sendung hier noch einmal die aktuellen Wetterdaten. Der Himmel ist leicht bewölkt und die aktuelle Außentemperatur beträgt 28 Grad Celsius. Die Luftfeuchtigkeit liegt bei 63%, der Luftdruck beträgt 1007 Millibar und der Wind weht mit 18 Stundenkilometern aus südlicher Richtung. Das war das Abendjournal. 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
1: The clock is 8.

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0: mit 30 Minuten.
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Ich bringe euch die Wirtschaft hier der Getreidepreis von dem Chicago-Markt. 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Von Maxi Cambios bringe ich hier den Geldpreis der US-Dollar der Stunde im Kauf zu 5.800 und im Verkauf zu 5.950. Der Euro wird gekauft zu 6.700 und verkauft zu 7.100. Der brasilianische Real der Stunde im Kauf zu 1.100 und im Verkauf zu 1.170. Von dem Bader von der Kolonie Sommerfeld informiere ich, dass der Wetterdienste uns für Maria Dienstag eine Lechstemperatur von 15 und eine Höchsttemperatur von 23 Grad voraussehen. Der Wetterdienste gebe 30% Chance für Regen und ein Wind aus dem Südwesten. 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
1: 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Wahrlich, ich sage euch, wer zu diesem Berg sagt, hebe dich hoch und werf dich ins Meer. Und zweifelt nicht in seinen Herzen, sondern glaubt. Das geschieht, was er sagt. Dann wird ihnen geschehen, was immer er sagt. Darum sage ich euch, alles, was ihr bittet in euren Gebeten, glaubt nur, dass ihr es bekommt. Dann werdet ihr es erhalten. 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Da will der Herr nicht. Der Herr will, dass wir mit einem abrechnet Hort du sind, wenn wir beten. Dass wir wirklich vom Hort beten. Und eine positive Einstellung haben, für unseren Nächsten zu beten. 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Das Wort passiert wie mit dem Baum, den ich Frucht habe. 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Dass wir alle Zeit in mit einem abrechnet Hort durch sind, wenn wir noch ankommen, wenn wir beten. 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Und alles, was ihr bittet, in Gebet, wenn ihr glaubt, werdet ihr es bekommen. 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Von Anfang an, sagt er. Von Anfang an, dass wir das in unserem Leben praktizieren müssen. 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Weil seine Werke böse waren, die seines Bruders aber gerecht. 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

0: De klok is 12 met 30 minuten.
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